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0: Hallo, mein Name ist Manfred Sechsauer. Ich möchte gerne mit Ihnen einen Streifzug durch die faszinierende Welt der Rock- und Popmusik der 60er Jahre unternehmen.
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0: Manfred Mann, der in Südafrika geborene Keyboarder und Komponist, spielte in diversen englischen Jazz- und Bluesgruppen. Zur Mitte der 60er Jahre war er mit vielen seiner Titel wie zum Beispiel Pretty Flamingo oder Ha Ha Said the Clown in den internationalen Charts vertreten.

Die Spencer Davis Group wurde 1963 vom Gitarristen und, das auch erwähnenswert, Sprachgenie Spencer Davis in Birmingham gegründet. Spencer beherrschte nämlich 5 Fremdsprachen, unterrichtete auch darin. Keep on Running, um das Thema nicht zu vergessen, wurde der erste große Hit dieser Gruppe und der wichtigste Musiker war der Frontman Steve Winwood, der ja, das wissen Sie sicherlich auch noch, viele, viele Hits für die Spencer Davis Group schrieb. 1967 verließ, leider muss man sagen, Steve die Spencer Davis Group und gründete seine eigene Formation, nämlich die Gruppe Traffic.

The Shadows schafften es als britische Instrumentalband mehr als 50 Jahre im Geschäft zu bleiben. Die Gruppe wurde bereits 1958 unter dem Namen The Drifters als Begleitband von Cliff Richard gegründet. Da aber bereits eine amerikanische Band mit dem Namen The Drifters existierte, nannten sie sich nun The Shadows und brachten zwei Erfolgsalben heraus. 1962 Out of the Shadow und 63 Greatest Hits. Cliff Richard, in Indien als Harry Roger Webb geboren, ist zweifellos neben Elton John einer der größten britischen Popstars. Bereits in den 50er Jahren wurde er von der Gruppe The Shadows begleitet. Er war auch der erste Popstar, der von Königin Elisabeth II. Geadelt wurde. Jetzt hieß er Sir Cliff Richard. In Deutschland hatte er 1963 Hits in den Charts mit »Rote Lippen soll man küssen« und »Das ist die Frage aller Fragen«, die deutsche Version von »Spanish Harlem«.

0: Ike und Tina Turner, das ist in der Rockgeschichte eine richtig bewegende Story. Denn weder die Zeit nach ihrer Hochzeit 1962 noch die Trennung des Paares 1976 lief glatt über die Bühne. Nein, das war eine äußerst harte Sache. Besonders für Tina, denn nach einer schweren Jugend hätte eigentlich alles besser werden sollen, damals, als sie Ike kennenlernte. Die Liebe endete jedoch bald als Drama. Die Eltern des kleinen Mädchens Anna Mae Bullock, wie Tina Turner eigentlich richtig heißt, haben sich getrennt. Anna wohnt jetzt bei ihrer Oma Roxanne und Freude hat sie nur an der Musik. Sie ist Sängerin im Kirchenchor der Gemeinde. 1955 zieht sie dann zu ihrer Mutter Selma Bullock und ihrer Schwester Aline nach St. Louis. 3 Jahre später lernt sie Ike Turner, den erfolgreichen Musiker und Produzenten, kennen. Ike bittet sie, bei seiner Band Kings of Rhythm als Background-Sängerin mitzumachen und nennt sie Tina. Denn das klingt seiner Meinung nach besser als Anna Mae. Aus dem Country Girl wird eine Rock Lady und sie kommen sich näher. Sehr nah. A Fool in the Love heißt ein Titel, den Ike mit Tina 1960 aufnimmt und der es im August auf Platz 27 in den US-Charts schafft.
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Ike und Tina Turner, das ist nun ein Begriff in der Rockmusikszene. Sie gehen mit den Rolling Stones auf Tournee und sind nun Stars. Mit ihrer eigenen Ike und Tina Turner Revue treten sie in Europa und Australien auf. Ein großer Erfolg, auch finanziell. Das Glück scheint vollendet. In Tijuana, Mexiko, heiraten sie 1962. Doch dann beginnt für Tina eine Zeit des Martyriums. Der britische Popsänger Simon Le Bon hat das Verhältnis der beiden zueinander später einmal treffend beschrieben. Es muss ein unbeschreibliches Elend gewesen sein, meinte er. Abends musste Tina auf die Bühne gehen und mit den Chormädchen singen, mit denen Ike nachmittags im Bett lag. Naja, und wenn Tina einen anderen Mann nur einmal anlächelte, dann wurde sie von Ike gleich krankenhausreif geprügelt. Tina Turner veröffentlicht mit dem Produzenten Phil Spector 1966 eine Single River Deep, Mountain High, die besonders in England erfolgreich ist. Auch als Schauspielerin ist Tina Turner gefragt. Sie spielt mit in der Rockoper Tommy von The Who. Ike, der ständig auf Drogen ist, ist höllisch eifersüchtig und schlägt zu. Im wahrsten Sinne des Wortes. Immer wieder. Das geht so bis 1978, bis sich Tina scheiden lässt. Sie verzichtet auf Unterhalt und alle Rechte an der gemeinsamen Musik. Nur ihren Künstlernamen behält sie. Tina Turner.

Ray Charles gilt als Wegbereiter der Soul-Musik. Seine Musik zeigt Einflüsse der Gospelmusik und des Jazz. Schon in den 50er Jahren hat er Erfolge, zum Beispiel 1958 mit What I Say, eine Eigenkomposition, die enormen Einfluss auf die Entwicklung der modernen Popmusik hatte. 1962 brachte er ein Album mit Country-Western-Musik heraus und irritierte damit einige seiner Fans. Aber danach wurde er weltberühmt als Soul-Sänger. Seine Version von Georgia on My Mind, eigentlich für ein Mädchen namens Georgia komponiertes Liebeslied, wurde in den 60er Jahren ein Welthit und ist seit 1979 Hymne des US-Staates Georgia.

Ja, aber kommen wir noch einmal zurück nach Deutschland, denn auch hier waren ja große Stars zu Gast. 1962-63 war in der Bundesrepublik der Starclub auf der Großen Freiheit in Hamburg. Wir sprachen ja bereits davon, zentraler Ort der Rock- und Popmusikwelt. Bill Haley rockte vom 24. September bis zum 7. Oktober bei 2 Mark Eintritt. Für Ray Charles musste man, wegen seiner Gagenforderungen, ein bisschen mehr ausgeben. Johnny and the Hurricanes gastierten zwischen 62 und 64 und Brenda Lee trat hier ebenfalls auf. Und ein gewisser Richard Wayne Pennyman aus Georgia, USA. Wissen Sie? Nee? Der sich in den 50er Jahren auch Little Richard nannte. Ein Sänger mit schrillem Outfit, Komponist, studierter Theologe und ein brillanter Pianist. Er hatte schon 1955 große Rock'n'Roll-Erfolge mit Titeln wie Tutti Frutti, Lucille und 1963 war er in England mit den Beatles auf Tournee.

Fats Domino, Pianist und Sänger aus New Orleans, der ebenfalls in den 50ern mit den Titeln Blueberry Hill und I'm Walking große Erfolge hatte, versetzte die Fans im Star Club regelrecht in Ekstase. Fast alle Rock- und Popstars der Rocking 50s und der Roaring 60s waren hier, aber auch bislang noch unbekannte Bands. Und das bereits zu der Zeit, als Rockmusik noch Underground und Subkultur war. Hier war man sich musikalisch und menschlich nah. Hier sahen die Newcomer große Chancen, weiterzukommen und bekannter zu werden. Die Besucher des Starclubs drängten sich in Massen vor der Bühne und der markanten Manhattan-Skyline. Rockmusik begeisterte, Rocker, aber auch einfach neugierige Jugendliche, die gehört hatten, dass der Hamburger Star Club mittlerweile weltberühmt war und eine Marke, die im internationalen Musikgeschäft hoch im Kurs stand. Lee Curtis, der Mercy Elvis aus Liverpool, und seine All-Stars gehörten von 62 bis 67 im Star Club zu den Dauergästen. Auch The Searchers, Vertreter des Mercy Beat, hatten im Star Club ihr erstes Profi-Engagement. Apropos Mercy Beat, der Fluss, der durch Liverpool fließt, heißt Mercy. Und deshalb spielten alle Bands aus dieser Gegend Mercy Beat. Die Searchers wurden im August 1963 mit Sweets for My Sweet in England die Nummer 1.

Liverbirds, eine Mädchenband aus Liverpool, feiert auf der großen Freiheit Erfolge, ebenso Jerry Williams and the Violins aus Schweden. Alvin Lee, der spätere Boss von Ten Years After, gastierte 1963 mit den Jaybirds hier und King Size Tyler. Die Band Gary and the Pacemakers, und jetzt kommt wieder etwas Typisches zum Merseybeat, brachte nach ihren Auftritten im Starclub erste Hits in die Charts. Superhit, Sie erinnern sich vielleicht, Ferry Cross the Mersey, also Merseybeat. Cliff Bennett and the Rebel Rousers war Hausband im Club, ebenso die Checkmates und die Undertakes. Mit dabei auch The Swinging Blue Jeans, die sich 1959 als Blue Jeans in Liverpool gründeten, als Kiffelband begannen und dann zum Rock'n'Roll wechselten. 1963 erhielten sie bei EMI einen Plattenvertrag. Mit ihrem Song Hippie Hippie Shake konnten sie 63-64 enorm abräumen und haben sich dann 1968 leider aufgelöst. One, two.

Tja, viele Newcomer suchten und nutzten im Starclub ihre Chancen. Denn wer einen speziellen Ausweis, Starclub Hamburg, besaß, der durfte sich bei allen künftigen Engagements außerhalb von Hamburg als Band des Starclubs Hamburg bezeichnen. Manfred Weißleder entwickelte das Label Starclub Records, vergab Lizenzen und vermarktete Produktionen weltweit. In vielen deutschen Städten entstanden nun Starclubs. Zentrum der Szene blieb jedoch zu allen Zeiten der Hamburger Club. Auf Pullovern und Aufklebern stand zu lesen: The most famous beat club in the world. Der berühmteste beat club der Welt. 1963 traten dort auch deutsche Rockgruppen auf, als es hieß: Wir suchen die deutschen Beatles. Clubbesitzer Manfred Weißleder hatte im Januar 63 einen Bandwettbewerb für deutsche Gruppen veranstaltet. Da machten sie alle mit, klar. The Rivets aus Hamburg, The Lords aus Berlin, The Crowds, The Germans und wie sie alle hießen. Deutsche Musiker wie Klaus Doldinger alias Paul Nero war ebenfalls im Deutschrock unterwegs. Eine besondere Rolle aber spielte 62 bis 63 und in der Zeit danach, ganz klar, eine deutsche Rockgruppe, die von Achim Reichel gegründet wurde, die beim Wettbewerb auffiel und zu einer der Hausbands des Starclubs wurde. Weißleder hatte sie rechtzeitig unter seine Fittiche genommen. Er machte sie zu einer der führenden deutschen Rockgruppen. Das waren genau The Rattles.

Tja, das waren einige der wichtigsten Namen und Ereignisse der Rock-Pop-Geschichte der Jahre 1962-63. Und das alles passierte in einer prüden, etwas spießigen bundesrepublikanischen Ära. Die war auch in Hamburg zu spüren. Und nicht so knapp. Der Obrigkeit, der 1964 der Star-Club in Hamburg ein Ärgernis war, sodass die Polizei den Club stürmte und für kurze Zeit dicht machte. Von der Zeit, als die Haare noch länger wurden und die Rock'n'Roll-Zeit zu Ende ging. Vom Auftritt der Rolling Stones im Star-Club, ebenso von Eric Burdon, Bob Dylan, Donovan, von den New Animals, der Spencer Davis Group und Frankie Goes to Hollywood. Von Trini Lopez, Polenka, Wanda Jackson und. Wie es mit den Beatles und den Stones weiterging, aber auch vom Jahr 1965, als Radio Bremen den Beat Club startete. Bleiben Sie neugierig.

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5: Und heute mit dem Thema Deutschstunde. Damit hallo, herzlich willkommen am Mikrofon für euch, Bernd Schmeier. Und ich habe also ja schon angesagt Deutschstunde. Und wir haben heute nur deutsches Song-Material. Das heißt also, wir haben aus der ehemaligen DDR Titel mit zusammengestellt. Wir haben aus der BRD, also unsere Bundesrepublik Deutschland, und natürlich haben wir ja aus Österreich den einen oder anderen Titel entsprechend mit dabei. Wir gehen also auch quer durch die Jahre, beginnen also ja 1977, das ist der erste Titel, der mittlerweile aufliegt, und ja, wir gehen bis in die 90er Jahre rein, und für ihn ist es ein ganz normaler Tag. Für mich war es heute kein normaler Tag. Hab einiges um die Ohren gehabt, aber nichtsdestotrotz, hier ist Wolfgang Petri

Das waren Ende 1984 Dahlia Lavi mit der deutschen Version von Stevie Wonder's I Just Call It To Say I Love You. Und ja, eine Coverversion, mit der sie wieder Fuß gefasst hat im Schlagergeschehen und mit der sie auch großen Erfolg verbuchen konnte. Das Ganze dann auf dem Album 1985 auch mit veröffentlicht. Jetzt kommen wir zu Dirk Michaelis und er singt über all seine Lieder, beziehungsweise der Titel heißt All meine Lieder.

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1956 war das und das Ganze stammt aus dem Film Bonjour Catherine und es war Peter Alexander, Silvio Francesco und Caterina Valente, die diesen Titel entsprechend wiedergegeben haben. Wir gehen ja 6 Jahre weiter, kommen in das Jahr 1962, da treffen wir Bill Ramsey und auch er hat Peter Alexander mit ins Boot geholt. Und sie besingen die Zeit und kein Geld. Also keine Zeit und kein Geld.

Ja, auch schon ewig nicht mehr gehört. Und ja, man kann diese Sachen heute noch erwerben. Ist schon eine tolle Geschichte mit den ja, Spotify und Co. Und ich muss also dazu sagen, es war nicht einfach, die Musikauswahl heute für diese Sendung zusammenzustellen, weil ja, man weiß es nicht, gefällt's oder gefällt's nicht. Es ist immer wieder so eine Gratwanderung, aber ja, man muss ja was raussuchen und dementsprechend auch spielen. Und ich habe ja gesagt, dass wir von den 50er bis hin zu den 90er Jahren das Ganze mit drin haben. Und die nächste Formation, die hatte 10 Jahre später, also 1972, einen Titel, den sie rausgebracht haben, und er wurde durch den DEFA-Film Die Legende von Paul und Paula entsprechend bekannt, und wir sprechen hier von den Pudis und ihr Titel Wenn ein Mensch lebt.

1964 kam die Single raus, Alle Wünsche kann man nicht erfüllen, mit Michael Holm. Und 1974 wurde dann das Album Alle Wünsche kann man nicht erfüllen entsprechend veröffentlicht. Also 10 Jahre später, und natürlich war auch dieser Titel dann wieder auf die Schallplatte, auf der LP entsprechend vertreten. So, jetzt gehen wir mal nach Österreich. Und da gibt es ja auch so viele Dinge, die man raussuchen kann. Ich habe jetzt mal Knickerbocker und Biene rausgesucht mit Hallo Kraus und Ivy zurück zu dir. Na, das heißt dann auf Deutsch, ich will zurück zu dir, aber man versteht schon, was sie also meinen. Hier sind die beiden.

0: Die nächste Formation oder das nächste Trio, kann man eigentlich sagen, sind aktiv seit 1975, haben sich dann 1978 gegründet und nannten sich STS, eine dreiköpfige Pop-Rock-Band aus Österreich. Und das Trio bestand aus Gerd Steinbecker, Günther Timmischl und Jeff Kowski. Und hier sind sie mit ihrem Titel Irgendwann bleib ich dann dort.
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Jetzt kommen wir zu einer Gruppe, die eigentlich bekannt war für tanzbare Rockmusik und aktiv in der ehemaligen DDR-Musikszene der 70er und 80er Jahre entsprechend unterwegs waren. Zeit des Rock'n'Rolls, hier ist Scirocco.

0: Scirocco, Zeit des Rock'n'Rolls, und jetzt werden wir etwas ruhiger, und das mit Hildegard Knef mit ihrem Titel von 1968, Für mich soll's rote Rosen regnen. Und da kenne ich noch was, und zwar habe ich auf einer Faschingsveranstaltung Musik gemacht. Und da kamen viele junge Leute auf mich zu und fragten: Hast du nicht Hildegard Knef, Für mich soll's rote regnen? Ich war ganz perplex. Hallo, dieser Titel auf einer Faschingsparty? Okay, habe ich gesagt. Hab ich, werden wir spielen. Und die waren außer Rand und Band. Also Wahnsinn. Und hier ist sie, Hildegard Knef.
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Na, habt ihr sie erkannt? Relax mit Ja, Mai, das darf doch nicht sein. So, ja, wie das so ist, die Deutschstunde geht langsam aber sicher zu Ende. Wir werden das des Öfteren noch wiederholen und dann werde ich mir was anderes überlegen, dass wir dann so die 50er, 60er und die 70er, 80er Jahre mit ins Boot holen, aber dann jeweils eine getrennte Sendung dazu. Was bleibt mir noch? Euch noch eine schöne Zeit zu wünschen. Macht's gut, bleibt gesund und tschüss, sagt der Bernd. Aber klar, wir haben noch zwei Titel. Zum einen die Gabi Rückert, Ich will zu dir. Und den Abschluss macht der Hans Harz mit den weißen Tauben, die müde sind.

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5: Und heute mit dem Thema Deutschstunde. Damit hallo, herzlich willkommen am Mikrofon für euch, Bernd Schmeier. Und ich habe also ja schon angesagt Deutschstunde. Und wir haben heute nur deutsches Song-Material. Das heißt also, wir haben aus der ehemaligen DDR Titel mit zusammengestellt. Wir haben aus der BRD, also unsere Bundesrepublik Deutschland, und natürlich haben wir ja aus Österreich den einen oder anderen Titel entsprechend mit dabei. Wir gehen also auch quer durch die Jahre, beginnen also ja 1977. Das ist der erste Titel, der mittlerweile aufliegt, und ja, wir gehen bis in die 90er Jahre rein, und für ihn ist es ein ganz normaler Tag. Für mich war es heute kein normaler Tag, hab einiges um die Ohren gehabt, aber nichtsdestotrotz, hier ist Wolfgang Petri.

Das waren Ende 1984 Dahlia Lavi mit der deutschen Version von Stevie Wonder's I Just Call It To Say I Love You. Und ja, eine Coverversion, mit der sie wieder Fuß gefasst hat im Schlagergeschehen und mit der sie auch großen Erfolg verbuchen konnte. Das Ganze dann auf dem Album 1985 auch mit veröffentlicht. Jetzt kommen wir zu Dirk Michaelis und er singt über all seine Lieder, beziehungsweise der Titel heißt All meine Lieder.

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1956 war das und das Ganze stammt aus dem Film Bonjour Catherine und es war Peter Alexander, Silvio Francesco und Caterina Valente, die diesen Titel entsprechend wiedergegeben haben. Wir gehen ja 6 Jahre weiter, kommen in das Jahr 1962. Da treffen wir Bill Ramsey und auch er hat Peter Alexander mit ins Boot geholt. Und sie besingen die Zeit und kein Geld. Also keine Zeit und kein Geld.

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Und ja, man kann diese Sachen heute noch erwerben. Ist schon eine tolle Geschichte mit den ja, Spotify und Co. Und ich muss also dazu sagen, es war nicht einfach, die Musikauswahl heute für diese Sendung zusammenzustellen, weil ja, man weiß es nicht, gefällt's oder gefällt's nicht. Es ist immer wieder so eine Gratwanderung, aber ja, man muss ja was raussuchen und dementsprechend auch spielen. Und ich habe ja gesagt, dass wir von den 50er bis hin zu den 90er Jahren das Ganze mit drin haben. Und die nächste Formation, die hatte 10 Jahre später, also 1972, einen Titel, den sie rausgebracht haben, und er wurde durch den DEFA-Film Die Legende von Paul und Paula entsprechend bekannt, und wir sprechen hier von den Pudis und ihr Titel Wenn ein Mensch lebt.

1964 kam die Single raus, Alle Wünsche kann man nicht erfüllen, mit Michael Holm. Und 1974 wurde dann das Album Alle Wünsche kann man nicht erfüllen entsprechend veröffentlicht. Also 10 Jahre später, und natürlich war auch dieser Titel dann wieder auf die Schallplatte, auf der LP entsprechend vertreten. So, jetzt gehen wir mal nach Österreich. Und da gibt es ja auch so viele Dinge, die man raussuchen kann. Ich habe jetzt mal Knickerbocker und Biene rausgesucht mit Hallo Kraus und Ivy zurück zu dir. Na, das heißt dann auf Deutsch, ich will zurück zu dir, aber man versteht schon, was sie also meinen. Hier sind die beiden.

0: Die nächste Formation oder das nächste Trio, kann man eigentlich sagen, sind aktiv seit 1975, haben sich dann 1978 gegründet und nannten sich STS, eine dreiköpfige Pop-Rock-Band aus Österreich. Und das Trio bestand aus Gerd Steinbecker, Günther Timischl und Jeff Kowski. Und hier sind sie mit ihrem Titel Irgendwann bleib ich dann dort.
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Jetzt kommen wir zu einer Gruppe, die eigentlich bekannt war für tanzbare Rockmusik und aktiv in der ehemaligen DDR-Musikszene der 70er und 80er Jahre entsprechend unterwegs waren. Zeit des Rock'n'Rolls, hier ist Scirocco.

0: Scirocco, Zeit des Rock'n'Rolls und jetzt werden wir etwas ruhiger und das mit Hildegard Knef mit ihrem Titel von 1968, für mich soll's rote Rosen regnen und da kenne ich noch was und zwar habe ich auf einer Faschingsveranstaltung Musik gemacht. Und da kamen viele junge Leute auf mich zu und fragten, hast du nicht Hildegard Knef, für mich soll's rote Regen? Ich war ganz perplex. Hallo, dieser Titel auf einer Faschingsparty? Okay, habe ich gesagt. Hab ich, werden wir spielen. Und die waren außer Rand und Band, also Wahnsinn. Und hier ist sie, Hildegard Knef.
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Na, habt ihr sie erkannt? Relax mit Ja, Mai, das darf doch nicht sein. So, ja, wie das so ist, die Deutschstunde geht langsam aber sicher zu Ende. Wir werden das des Öfteren noch wiederholen und dann werde ich mir was anderes überlegen, dass wir dann so die 50er, 60er und die 70er, 80er Jahre mit ins Boot holen, aber dann jeweils eine getrennte Sendung dazu. Was bleibt mir noch? Euch noch eine schöne Zeit zu wünschen. Macht's gut, bleibt gesund und tschüss, sagt der Bernd. Aber klar, wir haben noch zwei Titel. Zum einen die Gabi Rückert, Ich will zu dir. Und den Abschluss macht der Hans Harz mit den weißen Tauben, die müde sind.

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Einen wunderschönen guten Abend zusammen. Letztes Mal haben wir uns ja die Hits aus dem Frühling 1980 angeschaut. Heute legen wir nach. Wir packen gemeinsam die besten Songs aus dem dritten Quartal aus. Ich freue mich riesig auf die Stunde mit euch. Bleibt dran!

Schön, dass ihr mit dabei seid bei unserer Zeitreise. Wir schauen weiter auf die Monate Juli, August und September 1980. Und da gab und gibt es einen Song, bei dem man einfach sofort im Rhythmus mitwippen muss. Ein absoluter gute Laune-Garant, der genau in diesem Spätsommer die Radios erobert hat. George Benson mit seinen genialen Give Me the Night. Und wer er damals ein bisschen verträumen mochte, hatte garantiert die Band Air Supply im Ohr. Die haben im Sommer 80er All Out of Love, eine der schönsten Balladen des ganzen Jahres, abgeliefert. Wir starten voll durch in die nächste Runde. Hier ist George Benson.

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1: Wir schalten einen Gang höher. Das dritte Quartal 1980 war nämlich die Zeit, in der der Synthesizer die Popmusik komplett umgekrempelt hat. Aus England schwappte damals eine Welle zu uns rüber, die einfach magisch war. Allen voran eine Band, die im August 80er einen Song herausbrachte, der bis heute auf keiner 80er Party fehlen darf. OMD mit ihrem Kulthit Enola Gay, und fast zeitgleich starteten vier Jungs aus London ihre absolute Weltkarriere. Depeche Mode veröffentlichten im Sommer ihre allererste Single, Dreaming of Me. Dem Grundstein für diese Jahrzehnte hören wir jetzt. Wir sind OMD.

Ich habe das Gefühl, ich rede heute viel zu viel. Das hier ist schließlich ein Radio, bei dem ihr gute Musik hören sollt. Ich habe für euch noch ein paar richtig starke Lieder aus diesem Zeitraum vorbereitet. Genießt es genauso, wie ich es tue. Viel Spaß dabei!

Das war ein wunderschöner, gemütlicher Abend mit euch. Und ganz zum Schluss habe ich jetzt noch Hits aus dem dritten Quartal 1980 für euch. Auf Deutsch und natürlich auf Polnisch. Alles Gute wünscht euch eure Marzena. Macht's gut und bis zum

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2: Hallo, hier bin ich mal wieder mit einer neuen Ausgabe von 50 Plus Musik für Fans. Wenn ich schon mit der Kennung anfange, ohne eine Musik vorne vorgespielt zu haben, muss es einen besonderen Grund geben. Ja, und diesen Grund gibt es natürlich auch. Ich habe für euch mal wieder eine Europarade rausgekramt. Die Top 40 der Hitparade der Hitparaden Europas. Aus dem Jahr 1988 kommt diese Europarade zu euch jetzt hier nochmal funkelnagelneu. Mit allen damals vertretenen Hits, die in 2 Stunden gespielt werden konnten. Hier ist die Europarade vom 26. März 1988. Und so ging's los.

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4: Hallo alle zusammen zu 50 plus Musik für Fans. Jetzt ist es mal wieder Zeit für die Europarade. Die Hitparade der Hitparaden Europas, the Chart of the Charts. Heute habe ich für euch die Woche 12 des Jahres 1988 rausgesucht. Das heißt, vom 26. März 1988 hören wir die Top 40 Europas. In der Europarade vom 26. März 1988 gab es 5 Einsteiger, 13 Aufsteiger, 8 gleichgebliebene Titel und 14 Absteiger. Und einen Aufsteiger, den haben wir jetzt hier. Von 0 auf die 40 gegangen ist Hard und Never, gemeldet aus Großbritannien und aus Irland.

Musik aus Großbritannien und aus Irland gemeldet in der Europarade vom 26. März 1988. Von 0 auf die 40 gegangen, Hard und Never. Und von einem Einsteiger gehen wir jetzt zu einem Absteiger. 5 Wochen dabei und von 23 runtergerasselt auf die 39. Damals im Jahr 1988 waren In Excess, Need You Tonight kam noch aus Österreich und aus Italien zu uns. In die Europarade.

In der Europarade vom 26. März 1988 hatten wir 5 Einsteiger, 13 Aufsteiger, 8 gleichgebliebene Titel und 14 Absteiger. Und das hier war der Absteiger der Woche von 23 runter auf die 39 in excess Need You Tonight aus Österreich und Italien gemeldet. Die 38 kam von Mango, Flor de Verano, Bella Estate aus Spanien kommend. Und das hier ist wieder neu in der Europarade gewesen. Von 0 auf die 37 ging's für Iron Maiden und Can I Play With Madness? Musik aus Großbritannien. And now, music from the United Kingdom. New on Euro.

Neu in der Europarade von 0 auf die 37 gegangen, Iron Maiden, Can I Play With Madness. Das war Musik aus Großbritannien, damals im Jahr 1988. Hier ist die Europarade vom 26.03.1988 und nach einem Einsteiger hier ein Absteiger von 30 runter auf die 36. Aber 29 Wochen in der Europarade vertreten, am längsten dabei war Sabrina und Boys Summertime Love aus Frankreich kommend. Boys.

Am längsten in der Europarade vertreten, damals 1988, Sabrina, Boys, Summertime Love, kam aus Frankreich zu uns. 29 Wochen dabei und auf der 36 in der Woche 12 vom 26. März 1988. Die 35 kam von Black, Wonderful Life, 18 Wochen dabei, von 29 auf die 35 runter und kam noch aus Frankreich. Von 37 auf die 34 nach oben und die fünfte Woche im Rennen war Renzo Arbore. Si la vita è tutta un quiz. Aus Italien gemeldet. Hier ist die 34.

Unser Leben ist ein Quiz, das auf Italienisch hier in der Europarade vom 26.03.1988. Die 34 in der Europarade, die 33 kam von Black, Everything's Coming Up Roses aus Österreich gemeldet und Okay mit Okay aus Deutschland war 4 Wochen dabei auf der 32. Die 31 kam von der 33, war die 2. Woche im Rennen, Luca Barbarossa, L'amore rubato, aus Italien gemeldet. 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

Die 31 in der Europarade, Luca Barbarossa, L'amore rubato, kam aus Italien zu uns. Von 0 auf die 30 ging's für Opus und Faster and Faster. Und das kam aus Österreich. Neu in der Europarade.

Ihr hört die Europarade vom 26.03.1988 und das waren die heißesten 40 Europas damals in der Europarade. The Chart of the Charts, die Hitparade der Hitparaden Europas. Simon et les Modernais waren das mit der Toile de Neige, kam aus Frankreich unhörbar, dritte Woche dabei von 35 hoch auf die 29. Und das hier war die 28, neu in der Europarade. Whitney Houston, Where Do Broken Hearts Go, kam aus Großbritannien und aus Irland zu uns.

So, jetzt müssen wir aber erstmal aufklären, was wir die ganze Zeit gehört haben. Hier in den heißesten 40 Europas aus der Woche 12 des Jahres 1988. Das war der 26. März. Whitney Houston, Where Do Broken Hearts Go, war unsere neue Nummer 28. Die 27 stehen geblieben, 6 Wochen dabei. José Feliciano und das Vienna Project mit Sound of Vienna kam aus Österreich zu uns. Und Glenn Medeiros, Nothing's Gonna Change My Love For You, kam aus Frankreich zu uns in die Europarade. 8 Wochen dabei, auf der 26 stehen geblieben. Und hier, das ist Musik aus Irland. Neu in der Europarade, von 0 auf die 25 gegangen. The Hothouse Feet on the ground. 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

Der Einsteiger der Woche. Der Woche 12 des Jahres 1988. Der 26. März 1988. Das war die Europarade. Von 0 auf die 25 ging's für die Hot House Flowers Feet on the Ground. Und vom Einsteiger der Woche hier zum Aufsteiger der Woche. Zweite Woche im Rennen von 34 hoch auf die 24. Aswad, Don't Turn Around. In der Europarade vom 26.03.1988 hatten wir 5 Einsteiger, 13 Aufsteiger, 8 gleichgebliebene Titel und 14 Absteiger. Das hier ist der Aufsteiger der Woche.

Der Aufsteiger der Woche von 34 hoch auf die 24. Zweite Woche dabei, Aswad, Don't Turn Around. Von 25 auf die 23 nach oben und die dritte Woche dabei war Massimo Ranieri, Perdere l'amore. Das kam aus Italien.

Hallihallo, da bin ich wieder mit der Europarade. Der zweite Teil der Europarade vom 26.03.1988. In der Europarade der Woche 12 des Jahres 88 hatten wir 5 Einsteiger, 13 Aufsteiger, 8 gleichgebliebene Titel und 14 Absteiger. Stehen geblieben in der letzten Stunde waren wir bei Massimo Ranieri, Perdere l'amore, die 23. Die 22 kommt aus Dänemark zu uns und ist von 24 auf die 22 geklettert. Die 7. Woche dabei, Sir Svenger, Thomas Helmi, Anne Linnet und Sanne Salmonsen. Im Prinzip die Garde Dänemarks damals in 88. Denn jeg elsker, elsker jeg. Hier ist die 22.

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Denn ja, Elskar, Elskar, ja, ist Sir Svenger, Thomas Helmy, Anne Lilith und Sanne Salmonsen. Hier in der Europarade, gemeldet aus Dänemark auf der 22. Die 21, Terence Trent D'Arby, Sign Your Name, kam aus der Schweiz, Deutschland und Spanien zu uns in die heißesten 40 Europas und war die 10. Woche dabei. 5 Wochen dabei und von 18 auf die 20 gefallen waren Climie Fisher, Rise to the Occasion aus Belgien und aus den Niederlanden kommend. Die 19, 18 Wochen im Rennen. Auf der 19 stehen geblieben, The Communards, Never Can Say Goodbye, kam aus Spanien und Frankreich. Zu uns in die Europarade.

Aus dem Herzen Europas, hier ist die Europarade. Und zwar die vom 26.03.1988. Was wir gerade gehört haben, war die Position 18. Erste allgemeine Verunsicherung kam aus Österreich, der Schweiz und Deutschland zu uns in die heißesten 40 Europas an der Copacabana. Die 17 war 18 Wochen im Rennen von Vanessa Paradis, Je Le Taxi aus Großbritannien und aus Irland gemeldet. Die 16 kam von Belinda Carlisle, Heaven is a Place on Earth. Und das hörte man gerne in der Schweiz, Dänemark und in Italien. 12 Wochen dabei. 3 Wochen im Rennen und von 21 hoch auf die 15 ging's für Joyce Sims, Coming to My Life, gemeldet aus Deutschland und aus den Niederlanden.

Von 21 hoch auf die 15 für Joyce Sims, Come Into My Life. Die 14 kam von der 9, war 10 Wochen dabei, Guillermo McKenna und My Love is a Tango aus Österreich, der Schweiz und Deutschland gemeldet. Und das hier, das war 2 Wochen im Rennen. Von 14 auf die 13 nach oben ging's für The Primitives, Crash, aus Großbritannien und aus Irland gemeldet.

Etienne war das auf der 12 in der Europarade vom 26.03.1988. Gespatti aus der Schweiz und aus Italien gemeldet, 14 Wochen dabei, von 13 auf die 12 gegangen. Von 10 auf die 11 runter ging's für Erasure, Ship of Fools. Aus Dänemark, Großbritannien und Irland gemeldet, zweite Woche dabei, von 10 runter auf die 11 und von 12 auf die 10 nach oben. Und die achte Woche im Rennen waren Wet aus Belgien und aus Holland gemeldet, Angel Eyes.

Eben gerade gehört die Nummer 9 der Europarade vom 26. März 1988. Von 16 hoch auf die 9 ging's für Crush und House Arrest aus Österreich, der Schweiz und Deutschland gemeldet. Das hier war 15 Wochen in der Europarade vertreten, auf der 8 stehen geblieben. Gemeldet war es aus Belgien und aus den Niederlanden. Bill Medley und Jennifer Warnes. I've had the time of my life.

In der Woche vom 26.03.1988 war das die Nummer 7 in der Europarade. 14 Wochen vertreten, The Pet Shop Boys Always on My Mind aus Österreich, Dänemark und Spanien gemeldet. Aus Belgien, der Schweiz, Dänemark, Italien und Holland kam I Think We're Alone Now von Tiffany. 9 Wochen dabei, von 5 runter auf die 6. Und von 3 runter auf die 5 ging's für Billy Ocean. Get Out of My Dreams, Get Into My Car aus Belgien, Deutschland, Dänemark und den Niederlanden kommend. Das hier, das ist die 4. Auf der 4 stehen geblieben, 7. Woche dabei, Kylie Minogue, I Should Be So Lucky. Und das kam aus Belgien, der Schweiz, Deutschland, Dänemark, Großbritannien, Irland und den Niederlanden.

Die Vier in der Europarade, Kylie Minogue, I Should Be So Lucky. Von 6 auf die 3 geklettert und die 8. Woche im Rennen damals Barb Ross. When Will I Be Famous kam aus Belgien, der Schweiz, Deutschland, Dänemark, Großbritannien und den Niederlanden zu uns.

die 2 in der Europarade und 7 Wochen dabei gewesen, damals in der Woche 12 des Jahres 1988. Taylor Dane, Tell It To My Heart, kam aus Österreich, Belgien, der Schweiz, Deutschland, Dänemark und den Niederlanden zu uns in die Europarade.

Und das hier, das ist unsere Superhit-Number vom 26. März 1988. Vierte Woche dabei, auf der 1 stehen geblieben, kam aus Belgien, Deutschland, Spanien, Großbritannien, Italien, Irland und den Niederlanden. Rick Astley, Together Forever. Hoffe, es hat ein bisschen Spaß gemacht. Tschüss, bis zum nächsten Mal von Wilfried Eckel.

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0: Wir machen heute gemeinsam eine Zeitreise. Wir gehen nämlich zurück ins Jahr 1980 und landen genau am Mittwoch, dem 1. Oktober. Und damals war es soweit, es lief die erste Top 75 auf SR1 Europawelle Saar.
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0: Ja, und da bin ich jetzt selber etwas aufgeregt, denn wir rekonstruieren genau diese erste deutsche Verkaufshitparade, sozusagen die Jungfrauensendung. Und die lief, wie gesagt, am 1. Oktober 1980. Das Besondere dabei, SR1 war damals so taufrisch und so aktuell, man hatte diese Top 75 immer schon eine Woche früher. Denn die Liste, die hing erst eine Woche später in den Plattenläden. Von Anfang an gab es die sogenannte Top 75 Chronistenpflicht. Das bedeutet, alle Neueinsteiger wurden in voller Länge gespielt. Und sowieso war ein Markenzeichen der Sendung, dass komplett alle Titel ausgespielt wurden. Es wurde also nicht in die Titel reingeredet. Das mache ich heute auch nicht. Am Mikro ist heute der Marc und damals war Wolfgang Hellmann natürlich am Mikrofon und er durfte den ersten Neueinsteiger gleich bei Platz 75 präsentieren. Was für ein schöner Start in die Top 75 Historie. Das ist nämlich der erste Titel, der innerhalb der Top 75 auf SR1 lief. 0 auf 75, erster Neueinsteiger. Und das sind Queen mit Another One Bites the Dust.

Der erste Neueinsteiger in der Top 75, gleich auf Platz 75 eingestiegen, Queen mit Another One Bites the Dust. Die Corgis mit Everybody's Got to Learn Sometime auf der 74 und Bernhard Brink auf der 73 unverändert mit Fieber. I See a Boat on the River mit Boney M. auf der 72 und Karel Gott mit Eine Liebe ist viele Tränen wert, die 71. Und hier ist der erste von insgesamt 5 Re-Entries heute. Das bedeutet, die Platte war schon mal in der Top 75, flog dann unterhalb von Platz 75 und ist heute wieder drin. Von 0 auf die 70, die Spinners. Jetzt gibt's ein bisschen Funkmusik mit dem Titel Cupid, I've Loved You for a Long Time.

Re-Entry in dieser Top 75 vom 1. Oktober 1980 auf 70 wieder dabei. Das waren die Spinners mit Cupid, I've Loved You for a Long Time. Die Goombay Dance Band mit Aloha Hey Until We Meet Again auf der 69 und Curtis Blow mit The Breaks, die 68. January, February von Barbara Dixon auf 67 und Boat on the River mit Styx auf der 66. Und hier sind zwei weitere Wiedereinsteiger, spiele ich jetzt ohne Pause hintereinander weg. Zum einen von 0 auf 65 Peter Kent mit dem Titel You're All I Need und anschließend ebenfalls wieder dabei auf 64 Ted Herold mit Rock'n'Roll for President.

zwei Wiedereinsteiger auf der 65, Peter Kent, und auf der 64, gerade eben gehört, Ted Harold mit Rock'n'Roll for President. Ihr hört die Premierensendung, die Top 75, so lief sie zum ersten Mal bei SR1 Europawelle am 1. Oktober 80. Bogart mit Prima Ballerina auf der 63 und hier zur Abwechslung mal ein Aufsteiger. Von 74 auf die 62 rauf, hier sind Roxy Music und Over You.

Die erste Single-Auskopplung aus dem Album Flesh and Blood von Roxy Music, das war Over You. Von 74 rauf auf die 62. Sky mit Toccata auf der 61 und Kiss mit Chandy auf 60. Olivia Pascal mit Glad All Over die 59 und Mike Krüger, eine ehemalige 1, mit der Nippel auf 58. Ingrid Peters, weißt du, wo du hingehst, auf der 57? Ja, ich weiß, denn ich gehe jetzt zur Position 56 und spiele ihn auch. Das ist nämlich der nächste Wiedereinsteiger. Erneut dabei Hoffmann und Hoffmann mit Wenn ich dich verliere.

Na, ist euch das Teil irgendwie bekannt vorgekommen? Ja, dann habt ihr recht. Das war nämlich die deutsche Version des italienischen ESC-Beitrags aus dem Jahre 1980, sechster Platz damals belegt, Alan Sorrenti mit Non Succederai. Aber das war, wie gesagt, die deutsche Version. Wieder dabei auf der 56, Hoffmann und Hoffmann mit Wenn ich dich verliere. Chris Roberts, Wo warst du? Auf der 55 und Paul McCartney mit Coming Up auf 54. Go Johnny Go, Eruption auf 53 und ELO mit I'm Alive, die 52. Elton John mit Little Genie, die 51 und die Teens mit Never Gonna Tell No Lie To You auf 50. Und hier ist ein weiterer Aufsteiger und wir bleiben beim ESC. Wir hören nämlich jetzt den diesjährigen, also den aktuellen ESC-Gewinner aus dem Jahre 1980. Der war schon in der 22. Woche dabei, aber ist nochmal aufgestiegen und deshalb jetzt nochmal im Programm. Von 65 auf die 49, hier kommen Johnny Logan und What's Another Year.

0: Aufsteiger in der Top 75 von 65 auf die 49, Johnny Logan und What's Another Year. Dr. Hook mit Sexy Eyes auf der 48 und Stacey Lattisau auf der 47 mit Jump to the Beat. Delegation mit Put Little Love on Me auf der 46 und Queen mit Play the Game auf 45. Dr. Hook mit In Over My Head auf der 44. Jonah Louie mit You'll Always Find Me in the Kitchen at Parties auf 43 und auf der 42 Saragossa Band mit Ginger Red. Genghis Khan mit Rom, die Position 41 und Take Your Time auf der 40, das ist die SOS Band. Kiss mit Talk to Me, die 39 und Chili mit We Are the Popkins auf der 38.
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0: Genau so ist es. Der zweite Neueinsteiger ist schon der Top-Einsteiger der Woche. Also bei dieser Premierensendung auf SR1 Europa Velesa gab es nur zwei Neuzugänge. Von 0 auf die 37, Top-Einsteiger der Woche. Hier sind ELO, das Electric Light Orchestra und All Over the World.

Neuzugang 2, Position 37, ELO mit All Over the World. Aber einen Re-Entry haben wir noch. Marty Webb mit Your Ears Should Be Burning Now auf der 36 und Leo Sayer mit More Than I Can Say auf der 35. Spargo mit You and Me auf 34 und You Shook Me All Night Long von AC/DC auf 33. Und hier ist die nächste Aufsteigerin von 59 auf die 32 und das ist Katja Epstein mit Dann heirat doch dein Büro.

Schöner Text. Katja Ebstein, übrigens auch vertreten beim ESC als Beitrag für Deutschland im Jahre 1980. Zweiter Platz übrigens mit dem Titel Theater, aber hier in der Top 75 aufgestiegen und zwar von 59 auf die 32 mit Dann heirat doch dein Büro. 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Jawohl, wir sind mittendrin in der Top 75 und zwar bei der Premierensendung. So lief die damals im Radio auf SR1 Europawelle und zwar am Mittwoch, dem 1. Oktober. Und die Pressemitteilung dazu, die lautete folgendermaßen. Top 75, erstmals im Radio. Neuheit im Programm von SR1 Europawelle Saar. Seit dem 1. Oktober werden die Top 75, Deutschlands offizielle Verkaufshitparade, wöchentlich vorgestellt, exklusiv für den deutschsprachigen Funk. Unmittelbar nachdem der Computer beim Media Control Institut in Baden-Baden die Plattenverkaufszahlen errechnet hat, geht von dort jeweils ein Telex mit der taufrischen Rangliste an Europawellenmoderator Wolfgang Hellmann. Hitspezialist Hellmann ist dann immer mittwochs ab 20.05 Uhr der Erste, der die neue Hitparade verkünden kann. Ja, so war das. Wie gesagt, Mittwoch, 1. Oktober geht's los und genau diese Top 75 rekonstruieren wir gerade. Ja, und interessant, ne? Ihr habt mitbekommen, damals am Anfang, da war die Top 75 noch auf dem Sendeplatz 20.05 Uhr. Aber dann kurze Zeit später ging es schon auf 19.05 Uhr. Die weiteren Positionen in dieser Premierensendung, auf der 31 die Rolling Stones mit Emotional Rescue und auf 30 Smokey mit Run to Me. Stefan Waggershausen mit Hallo Engel auf der 29 und Hot Chocolate auf der 28 mit Are You Getting Enough of What Makes You Happy? Schöner Titel, muss man aufpassen. Odyssey mit Use auf der 27 und die Gibson Brothers.

So, also chronologisch muss ich das jetzt anders formulieren, denn ich kann nicht sagen DISCO und Hands Up ergeben den Titel You're Okay, denn DISCO war natürlich Ende 79 ein Hit und dann kam You're Okay und Hands Up wird erst im Jahr 1981 ein Hit werden. Das war auf jeden Fall ein Aufsteiger. Die Band Ottawa aus Frankreich kamen die und der Titel You're Okay. 34 auf 25. Kate Bush mit Babushka auf der 24 und die Orlando River Sound Band auf 23 mit Fire on the Water. Ottawa, da sind sie nochmal mit DISCO, die 22 und Marty Webb mit Take That Look Off Your Face, die 21. Oops Upside Your Head von der Gap Band auf 20 und Robert Palmer mit Johnny and Mary auf der 19. Howard Carpendale, es geht um mehr, die 18 und Hot Chocolate mit No Doubt About It auf der 17. Hier sind zwei Titel hintereinander. Zunächst der höchste Wiedereinsteiger für heute von 0 auf die 16. Erneut dabei David Bowie mit Ashes to Ashes. Und dann ein Aufsteiger von 23 auf die 15. Wir hatten ja gerade Marty Webb auf der 21. Das war das Original und hier ist die Coverversion, die deutsche Version. Gitte und freu dich bloß nicht zu früh. Wie gesagt, 23 auf 15.

Aufsteigerin von 23 auf die 15 Gitte mit Freudig bloß nicht zu früh. Und dies ist die Top 75, die Ausgabe vom 1. Oktober 1980. Bob Marley und The Wailers mit Could You Be Loved auf der 14 und The Winner Takes It All mit ABBA auf 13. Lips Incorporated mit Funky Town auf der 12 und Peter Maffay mit Weil es dich gibt auf der 11. Die Village People mit Can't Stop the Music auf der 10 und Frank Zappa unverändert auf der 9 mit Bobby Brown. Und hier ist noch ein Aufsteiger von 11 auf die 8, eine Rockabilly-Band aus Großbritannien. Hier sind Matchbox und Midnight Dynamos.

0: Am 1. Oktober 1980 lief die Top 75 zum ersten Mal auf SR1 Europa Velesa. Und das hier ist die Liste dazu. Von 11 auf die 8 aufgestiegen Matchbox mit dem Titel Midnight Dynamos. Von 8 auf die 7 Cliff Richard mit Dreaming und von 5 auf 6 Olivia Newton-John und ELO mit Xanadu. Wir sind im Spitzenfeld der Top 75 und rein in die Top 5. Von 6 auf die 5 ist Roland Kaiser mit Santa Maria. Unverändert auf der 4 Secret Service mit 10 O'Clock Postman und die 3 ebenfalls unverändert Diana Ross mit Upside Down. Garvin Jeffries mit Matador ebenfalls unverändert auf der 2 und ebenfalls unverändert auf 1. Das sind die Gebrüder Guido und Maurizio De Angelis, besser bekannt als Oliver Onions. Und hier ist die 1 der deutschen Verkaufshitparade. Am Mikro war der Marc, bis zum nächsten Mal. Hier ist der Titel Santa Maria.
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2: Achtung, liebe Fahrgäste des OKH Sound Express. Bitte beachten Sie, unser Zug wird aufgrund einer Streckensperrung heute nicht verkehren. Wir bitten Sie heute ausnahmsweise, benutzen Sie bitte die Autobahn. Vielen Dank. Ich wiederhole noch einmal die Ansage. Aufgrund einer Streckenstörung muss diese Fahrt des OKS Sound Express zunächst einmal ausfallen. Bitte benutzt die zur Fahrt bereitgestellten Pkw zur Weiterfahrt über die Brennerautobahn bis Modena. In Modena wird zur Weiterfahrt ein Ersatzzug bereitgestellt. Die Pkw-Fahrten werden durchgeführt von Roy Bianco und den Abruzzati Boys. Viel Spaß wünsche ich dabei.

0: So, die Fahrt ging jetzt doch schneller als gedacht. Wir sind in Modena angekommen. Wenn das nur immer so schnell ginge, wäre ja cool. Ich habe mir während der Fahrt das Video von Roy and the Boys angeschaut. Sehr interessant. Vielen Dank an Sibylle und Simon für die Organisation dieser Ersatzfahrt. Habt ihr, liebe Hörerinnen und Hörer des UKSA, auch einen Musikwunsch? Oder eine Idee, wo die Reise des OKS Sound Express hingehen soll? Schreibt mir gerne eine Mail an michael@ok-sa.de oder reicht euren Wunsch über die Wunschbox auf der Website des UKSA ein.
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0: So, dann können wir loslegen. Der Ersatzzug ist fahrbereit. Achtung, Fahrgäste, bitte beachten Sie. Aufgrund einer Streckensperrung findet unsere Fahrt heute mit einem Ersatzpark statt. Der Zug ist daher ausschließlich aus Tanzwagen gebildet.
2: Wir laufen viel zu schnell.

Hattet ihr auch einen Flashback? Matthias Schweighöfer, Lachen, Weinen, Tanzen. Wenn ja, dann habt ihr recht, den Song gab es im letzten Sound Express schon einmal. Aber genau das erwartet uns heute wieder. Ein klein bisschen Weinen, aber nur ein kleines bisschen. Vor allem aber Musik zum Thema Tanzen. Und gelacht, ja, das wurde ja bei der letzten Fahrt also eigentlich schon genug. Also, Don't Love heute, hier kommt Wings mit einem nicht ganz ernst gemeinten Titel aus dem Jahr 1995, der dennoch relativ erfolgreich war. Und jetzt fahren wir weiter.

Ja, so ganz hat das wohl nicht geklappt mit dem nicht zu lachen. Aber das war ja auch nicht wirklich ernst gemeint, sondern natürlich ist das Lachen auch hier beim Okasar Sound Express auch heute angesagt. So wie bei der einen, die immer lacht. Ein Track von Stereo Act featuring Kerstin Ott.

0: Ah, Mensch, das ist doch ein Beat, oder?
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0: Ja, Mensch, wir sind jetzt irgendwo im Süden, im Sonnenschein. Stellt euch das vor, im Tanzwagen. Und hey, wenn nicht jetzt, wann dann? Es ist Zeit zu tanzen. Auch heute dabei Silbermond mit leichtem Gepäck. Also dem Album Leichtes Gepäck mit ihrem Song Zeit zu tanzen aus dem Jahr 2015. Ich sage, Tanz ab!

um nochmals den großen Philosophen Friedrich Nietzsche zu bemühen. Er sagte, verloren sei uns der Tag, wo nicht einmal getanzt wurde. Nietzsche scheint das Tanzen fasziniert zu haben. Doch halt, stopp! Oh, da vorne das Signal zeigt Halt, es leuchtet rot, neben einem Stadion. Und? Was kommen denn da für Geräusche? Wen hören wir denn da? Es hört sich doch an nach Phil Collins mit Genesis. I can't dance.

0: Vielen Dank.
1: Aber hey, das macht doch nichts. Mensch, Phil, Toni und Mike, euch ist doch der Tanz auch im dazugehörigen Musikvideo wirklich fantastisch gelungen. Aber man kann natürlich auch auf Nummer sicher gehen. Die kanadische Band Man Without Hats hatten beim Tanzen auch so ihre Schwierigkeiten. Nicht, weil sie tanzten, sondern weil sie nicht so tanzten, wie das manche gerne hätten, sind sie öfter oder des Öfteren aus so manchem Club geflogen. Safety Dance, ein Titel aus dem Jahre 1982, ist eins der Ergebnisse hiervon und drückt aus: Hey, tanze, wie du willst, und lass dich in deiner Freiheit nicht einschränken. Auch Altmeister Bruce Springsteen hat eine schnelle Lösung, um aus alltäglicher Routine auszubrechen. Im dunklen Tanzen, Dancing in the Dark, ein Song aus seinem 84er Hitalbum Born in the USA. Ebenfalls im Jahr 1984 tanzten Alphaville weinend mit Tränen in den Augen. Tanzen als Ausdruck, etwas hinter sich zu lassen. Jetzt und hier im OKS Sound Express. Safety Dance, Dancing in the Dark und Dancing with Tears in My Eyes.

Wir stehen noch immer. Irgendwas scheint auch auf dieser Strecke zu sein. Draußen im Stadion immer noch die Stimme von Phil. Aber hey, was höre ich da? Schon 96 hat er es kapiert. Er tanzt ins Licht. Phil Collins, Dance

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2: Adeltawil will auch tanzen, die ganze Nacht hindurch. Kein Ding, das machen wir jetzt auch einfach, oder? Wir fahren inzwischen wieder weiter. Wir legen auf und wir tanzen weiter. Wer möchte Somebody sein? Whitney Houston mit ihrem Nummer 1 Welthit von I Wanna Dance With Somebody Who Loves Me. Let's Dance, der Song des britischen Singer-Songwriters Chris Rea aus dem Jahr 1987. Würde ich jetzt mal sagen, stimmen wir einfach dazu. Let's Dance. Hier kommen Whitney Houston und Chris Rea.

Der Tanz ist eine der perfektesten Formen, um mit der unendlichen Intelligenz in Kontakt zu treten. Paulo Coelho. Tänzerinnen und Tänzer haben das große Glück, dass sie sich durch ihre Kunst ausdrücken können. Viele Psychologen, Psychologinnen gehen davon aus, dass der Körper eine eigene Intelligenz besitzt, die sich beim Tanzen manifestieren kann. Beim Tanzen drückt man also auch etwas aus und das können auch Gefühle wie Freude, Wut oder Frustration sein. Na dann, wenn du etwas nicht mit Worten sagen kannst, dann sag es mit deinem Körper.

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1: Gute Nachrichten. Alle Strecken sind endlich wieder frei. Wir können ohne die Dienste von Roy und Co. unsere Rundfahrt fortsetzen. Shut up and... Nein, hier kommt nicht Sebastian, sondern hier kommt Walk the Moon, Shut up and Dance. Was für eine besonders rührige Aufforderung. Walk the Moons Song aus dem Jahr 2014 basiert auf der Vorstellung, das Lied sei eine Hymne, um Frustration loszulassen und Spaß zu haben. Also, ich weiß nicht, wie es euch geht, aber also ich hab Spaß und ich hoffe, ihr auch. Die Strecken sind frei und ich lege den Hebel nach vorne. And We Danced von den Hooters. Cassandra Streen erzählt etwas vom Zauber des Tanzes. Und schlussendlich, wer ausdauernd tanzt, wird irgendwann zur Queen. Da haben wir sie wieder, die Queen. Zur Dancing Queen oder zum King natürlich. Hier kommen Walk the Moon, The Hooters, Cassandra Streen und ABBA.

0: Dancing Queen von ABBA. Wir sind bereits wieder auf dem Rückweg. Die Strecken sind wie schon gesagt frei und wir werden bald wieder an unserem Zielbahnhof ankommen. Vorher erhöhen wir aber noch ein wenig die BPM, die Beats per Minute. Es war in der Mitte der 90er Jahre, als Techno und der als Eurodance bekannt gewordene Style zum Mainstream wurden. Sind hier im Zug noch ein paar Disco-Fans? Lautsprecher frei für Starwash. Anschließend der Rhythmus der Nacht einer Gruppe, die sich heute nicht mehr so nennen würden. Klar, wir reden von Corona. Und wir bleiben im Rhythmus. Rhythm is a Dancer, performed by Snap.
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Liebe Mitreisenden, nun sind wir wieder an unserer Endstation angekommen. Ich hoffe, euch hat die Reise mit dem Okasar Sound Express ein wenig gefallen. Ich würde mich freuen, euch recht bald wieder begrüßen zu dürfen. Hier und nur hier im Okasar. Wünsche und Anregungen gerne an michael@okar-sar.de. Macht's gut, bis bald, euer Micha. Ach und wartet nicht auf Whitney. The Prodigy legen jetzt noch los mit dem Titel No Good, Start the Dance, I Don't Need Nobody.

Mensch, da ist ja immer noch jemand im Zug. Leute, es wird Zeit auszusteigen. Der Zug wird abgestellt. Bleibt mir nur noch eins zu sagen. Move your body, Odyssey!

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0: Ho, ho, ho. Ja, heute ist auch irgendwie alles ein bisschen anders und es ist ein bisschen wie Bescherung. Bei der 91. Ausgabe von Okasa aktuell, heute am Freitag, dem 27.01. Und dieses Datum bedeutet heute Ausgabe der Halbjahreszeugnisse in den Schulen. Das bedeutet auch das Motto für die heutige Sendung. Denn wir haben gesagt, anlässlich dieser Jahresausgabe bzw. dieser Halbjahreszeugnisausgabe spielen wir heute mal nur Wunschtitel zum Thema Schule. Und da habe ich schon gedacht, oh, ob das nicht so schwer ist. Aber ihr habt mich wieder voll überzeugt. Also was euch da eingefallen ist, das hört ihr in den kommenden 2 Stunden, wirklich sehr kreativ mit tollen Ideen zum Thema Schule. Und das bekommt ihr jetzt auf die Ohren, wie gesagt, bis 20 Uhr. Aber nicht nur das, zum Thema Bescherung. Es gibt heute gleich 2 Gewinnspiele, denn wir verlosen oder wir verschenken 3 Okasa-Tassen und auch 3 DVDs von Eddie Zauberfinger. Das eine, das findet so gegen ca. 18.45 Uhr statt. Da gibt es 3 Quizfragen. Wer die beantworten kann, der gewinnt 3 Tassen. Beziehungsweise der kommt zunächst mal in die Verlosung und kann dann eine Okasa-Tasse gewinnen. Und das andere findet so gegen ca. 19.30 Uhr statt. Der erste Titel, der hatte bereits schon etwas mit Schule zu tun, denn natürlich gehört zu einem Schuljahr auch die Ferien. Die gehören natürlich dazu. So deswegen auch der Titel Holiday von Madonna. Das war der Opener für die heutige Sendung. Ja, und ich würde sagen, wir fangen jetzt einfach mal an. Seid ihr auch so gespannt, was die Hörerinnen und Hörer sich ausgesucht haben? Dann Radio laut. Es kommt gleich Belly mit ihrer Ansage, aber als erstes, da gibt es einen Musikwunsch für wen denn jetzt überhaupt? Jetzt geht's schon wieder gut los. Für Marco, genau. Falls ihr euch wundert, dass Marco später noch eine Ansage macht, das ist dann ein anderer Marco, ja? Aber jetzt erst mal geht's um Marco Schneider. Er wünscht sich einen Titel von Okay. Kennt ihr die noch? Ja, die hatten diesen Hit mit, also das Allerschönste, was Füße tun können, ist tanzen. Genau, und der Nachfolgetitel, der hat was mit Schule zu tun, denn es geht um Bildung. Hier sind Okay mit dem Titel Education.
1: Deutsch als Fremdsprache, erste Lektion. Guten Tag.
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zunächst die Frage mit Whose. Listen again. Mit Whose fragen wir nach dem Besitz. Also wenn wir wissen wollen, wem etwas gehört.

Hallo Marc, hier ist die Belly. Passend zum heutigen Thema und als Jack Black Fan wünsche ich mir einen Titel aus dem Film School of Rock und zwar Teacher's Pet und grüße damit den Oberlehrer Schneider und meine beiden Söhne Matteo und Joris. Und jetzt viel Spaß!

0: Teachers Pet, ein Musikwunsch für Belly zum Thema Schule, heute am 27. Januar. Was gibt's heute eigentlich noch? Die Saarland-Ecke, die ist trotzdem auch noch eingebaut. Die Umfrage der Woche, die gibt es heute nicht, aber die wird später doch irgendwie Gegenstand sein. Ja, also lasst euch mal überraschen. Es gibt ja 3 Quizfragen hier heute bei OKSA aktuell. Und wer die richtig beantwortet und die Mail dann schreibt an oksa@gmx.de, der kann eine OKSA-Tasse gewinnen. Und ich kann schon sagen, die Fragen sind nicht allzu schwer. So, bei der nächsten Runde, wer ist denn dabei? Unsere Wandergruppe, die war wieder auf Tour und ich habe bei dem ersten Musikwunsch mal gegoogelt, inwiefern der etwas mit Schule zu tun hat. Tja, und da wird man natürlich schnell fündig, denn der Text beginnt mit den Worten Young Teacher, the subject of schoolgirl fantasy. Ja, also ihr drei, dann geht's mal los.
1: Hallo, lieber Mark! Hier sind die Wulverhemden-Wanderers!
2: Auf dem Scheibelweg.
1: Nein, immer noch auf dem anderen Weg, aber wir haben dann 2 Ansagen. Auf diesem Weg produziert, da das unsere letzte Wanderung im Januar ist.
2: Für immer.
1: Und da du uns ja darauf hingewiesen hast, dass die nächste Sendung unter dem Motto
3: irgendwas mit Schule.
1: Ja, zu stehen
2: Schule
1: hat.
2: Schule Popule.
1: Ergänzen wir, also die Ansage von dieser Woche ist für nächste Woche und
2: die für nächste Woche ist für die Sendung diese für diese Frau.
1: Ja, genau. So machen wir das.
3: Okay, ich bin verwirrt. Egal.
2: Ja. Weiter. Hans, lach doch mal mit mir.
1: Ja, und der Willi fängt mit den Wünschen wie immer an.
3: Wie immer. Ich wünsche mir, wie war das mit Schule irgendwas? Ne? Ach so, von The Police, Don't Stand So Close To Me.
1: Und dann der Tino.
3: Das gilt auch für euch.
2: Also Schule.
3: Ja.
2: Schule, Englisch School. School's Out von Alice Cooper ist mein Wunsch.
1: Ja, toi, toi, toi. Und ich wünsche mir von Roy Black, schön ist es auf der Welt zu sein, denn Ferien haben nur die Lehrer.
2: Das Schönste im Leben sind die Ferien.
1: Ja, so sieht's aus. Mach's gut.
3: Ciao, ciao.
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was den Leuten alles eingefallen ist zum Thema Schule. Das ist ja fantastisch. Roy Black zum Beispiel ist eingefallen, dem guten Jens. Und es gibt auch noch weitere tolle Titel. Das kann ich sagen, auch wieder sehr abwechslungsreich, die Sendung. Aber das ist ja immer, ja, bei OKSA aktuell. Jeden Freitag mit euren Wunschhits ab 18 Uhr im offenen Kanal Saarland. So, wie läuft denn das ab in ein paar Minuten bei der Quizrunde? Also, es gibt die erste Quizfrage, dann gibt es einen Musikwunsch, dann kommt die zweite Quizfrage, dann wieder einen Musikwunsch und dann die dritte Quizfrage. Und dann sind wir durch, was das Thema OKSA-Tasse angeht. Ja, vielleicht holt ihr euch was zum Schreiben, um die Lösung aufzuschreiben. Und diese drei Antworten, die sendet ihr dann ganz einfach an oksa@gmx.de. Und wenn die drei Antworten stimmen, dann seid ihr mit dabei in der Verlosung. Aber es ist noch ein bisschen Zeit. Es kommen zunächst jetzt in der Reihenfolge Sonja, dann Sarah und es gibt auch noch Mylène, denn es gibt auch Titel en français zum Thema Schule. Aber jetzt zunächst der Musikwunsch für Sonja. Wir hören von Der Wolf, der Titel Oh Shit, Frau Schmidt. Anschließend für Sarah, da gibt es einen Titel, den hat sie sogar mal bei einem Elternabend auch abgespielt, nämlich Reinhard May mit dem Titel Elternabend. An dieser Stelle auch nochmal gute Besserung, liebe Sarah. Ja, ich hoffe, du bist bald wieder fit. Ja, und dann kommt Mylène.

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1: Cher Marc, j'aimerais beaucoup écouter la chanson de France Gall, Sacré Charlemagne. Je dédie cette chanson à tous les élèves de la Grundschule Eschberg de Sarrebruck. Gros bisous à tous. Merci Marc.

Musik aus Frankreich zum Thema Schule, das war ein Stück von France Gall. Übrigens haben wir gleich jetzt noch einen Titel aus Frankreich, ja, der wurde auch gewünscht. Auch das ist ein Titel zum Thema Schule. Übrigens, die Spannung steigt in 3 Musikwünschen. Da gibt es die erste Quizfrage bei dieser ersten Quizrunde. Da geht es ja um die OKSA-Tassen und später in der zweiten Stunde ab 19.30 Uhr ungefähr, da geht es auch nochmal um 3 DVDs von Eddie Zauberfinger. Auch die könnt ihr heute gewinnen. Also heute lohnt es sich wirklich, ja, ich hoffe sonst auch, aber heute lohnt es sich besonders, hier bei OKSA aktuell zuzuhören. Wer steht jetzt auf dem Ablaufplan? Monika ist dabei. Liebe Grüße, liebe Moni. Sie wünscht sich einen Titel aus Ende der 50er Jahre von Hans Blum. Der beginnt auch mal wieder so toll, nämlich mit Wer lernt die Vokabeln nicht, wer spielt Skat beim Englischunterricht? Ja, und das ist der Titel Charlie Brown. Anschließend gibt es Kerstin, die sagt ihren Titel selber an, und dann Christoph.

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Darum geht's in diesem Lied. Und da er keine Ahnung von irgendwelchen Schulfächern hat, so hat es ja auch irgendetwas mit Schule zu tun. Und deshalb wünsche ich Kerstin mir dieses Lied von Sam Cooke, A Wonderful World. Dank dir, Marc, und allen anderen viel Spaß beim Zuhören.

Hallo Marc, also für die nächste Sendung am Freitag mit der Motto Schule habe ich mir den Titel von der französischen Sängerin Scheller gewünscht mit dem Titel L'école est finie. Das bedeutet, die Schule ist fertig. Ist ein sehr großer Hit der 60er Jahre und ich hoffe, er wird Ihnen gefallen. Okay, vielen Dank und liebe Grüße.

0: L'école est finie. Musik aus Frankreich zum Thema Schule. Heute anlässlich der Ausgabe der Halbjahreszeugnisse in Deutschlands Schulen. Nicht in Deutschlands Schulen, in saarländischen Schulen. Ja, Föderalismus ist angesagt. Ja, das ist ja auch wieder in jedem Bundesland gleich. Also ich weiß, in Bayern, da ist es irgendwie Mitte Februar soweit mit den Halbjahreszeugnissen. Dann Baden-Württemberg nächste Woche mitten in der Woche am 31. Januar. Da gibt es die Halbjahreszeugnisse. Aber wie gesagt, bei uns, das war heute der Fall. 27. Januar. So, die Quizfrage, die erste, die kommt gleich auf uns zu, aber ich mache es noch ein bisschen spannend, denn zuvor gibt es eine absolute Stammhörerin, die hat etwas eingesungen für heute, als die gehört hat, ja, das Thema Schule, da mache ich doch mit, das hat sie sich gesagt. Und das hören wir jetzt für ein Minütchen, denn hier kommt Stammhörerin Greta.
1: Hallo lieber Marc, hier ist die Greta. Heute mal erfinde ich selber ein Lied über die Schule und ich habe da schon richtig tolle Ideen und das Lied wird richtig toll.

0: Okasa aktuell, die große Wunschsendung im offenen Kanal Saarland, jeden Freitag ab 18 Uhr. So auch heute, am Freitag, dem 27. Januar, Ausgabe der Halbjahreszeugnisse. Heute eine ganz besondere Sendung, denn es gibt was zu gewinnen. Zum einen 3 Okasa-Tassen, ja, die haben wir des Öfteren schon gepostet bei Facebook, wie die aussehen. Wer nicht, der kann sich einfach überraschen lassen, also die gibt es dann heute. Und später auch noch 3 DVDs von Eddie Zauberfinger. Und Eddie Zauberfinger wird übrigens selbst eine Quizfrage stellen, das aber dann nach 7:30. Zunächst geht es jetzt um dieses hier.
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0: Genau so ist es. Es gibt heute keine Umfrage der Woche, jedenfalls kein Ergebnis in der Sendung, aber die Umfrage der Woche ist Gegenstand der ersten Quizfrage. Denn die erste Quizfrage lautet wie folgt. Wie viele Titel werden jede Woche bei der Umfrage der Woche zur Auswahl gestellt? Also nochmal, wie viele Titel stehen zur Auswahl jede Woche bei der Umfrage der Woche? Diese Zahl bitte notieren, das ist die Antwort für die erste Quizfrage. Die zweite, die folgt nach dem nächsten Musikwunsch und das ist ein Musikwunsch für Holger. Er wünscht sich Musik aus den 80ern von Kim Wilde. Ja, das passt natürlich wunderbar zum Thema Schule. Hier ist das Schoolgirl.

Schoolgirl von Kim Wilde, das Ganze auch zum Thema Schule. Heute bei Okasa aktuell bei dieser Sondersendung anlässlich der Ausgabe der Halbjahreszeugnisse. Wir sind mittendrin bei unserer Quizrunde. Die erste Frage haben wir schon gestellt. Wir kommen zur zweiten Frage. Auch die ist nicht sonderlich schwer. Die Frage lautet, die wievielte Sendung von Okasa aktuell läuft jetzt gerade im Moment? Also die wievielte Sendung ist das gerade, die wir heute hier abfeiern? Also auch die zweite Antwort ist eine Zahl, bitte notieren. Und zur dritten Frage kommen wir dann gleich. Zunächst aber noch ein Musikwunsch für René Haslöcher. Er schreibt, hallo, ich möchte mich gerne bei der Motto-Sendung beteiligen und wünsche mir, da ja jede Schule auch eine Sekretärin hat, den Titel von Sailor the Secretary. Liebe Grüße, René. Ja, René, da muss ich sagen, tolle Idee, das zählt natürlich, aber das ist auch, und das merke ich kritisch an, Wunschdenken, was da vorherrscht, denn es ist leider nicht so, dass wirklich jede Schule eine Sekretärin hat, aber ich möchte mich bei diesem Thema jetzt nicht weiter dazu äußern, sonst mache ich hier noch irgendein Fass auf, ja. Also, hier ist Sailor mit The Secretary.

So, ich hoffe, ihr habt bereits zwei richtige Antworten und zwei richtige Zahlen auf eurem Papier stehen, denn jetzt kommt die dritte und letzte Quizfrage. Nochmal zur Wiederholung, die erste Quizfrage, das war: Wie viele Titel stehen jede Woche zur Auswahl bei der Umfrage der Woche? Zweite Frage: Die wievielte Sendung läuft denn hier gerade von Okasa aktuell? Und die dritte Quizfrage, die lautet: Wie viel Kilo wiegt der... Nee, was ist denn das jetzt? Wer hat mir denn diese Frage hier hingelegt? Also die Redaktion, die erlaubt sich hier aber auch manchmal was. So, kurzen Moment. So, jetzt habe ich's. Also, jetzt kommt die richtige Quizfrage. Bitte nochmal konzentrieren. Also, wir hatten im letzten Jahr 2022 eine Motto-Sendung bei Okasa aktuell zu einem ganz bestimmten Land. Ende August, Anfang September, dann lief die Sendung. Die Frage lautet: Zu welchem Land hatten wir diese Motto-Sendung abgefahren? Kleiner Tipp, das noch dazu, es war ein Nachbarland von Deutschland. Bitte aufschreiben, und wenn ihr alle drei Fragen beantwortet habt, dann mailt das Ganze an okasa@gmx.de. Und hier sind die nächsten beiden Musikwünsche. Wolle kommt gleich aus dem Nachbarstudio, liebe Grüße. Aber zuvor gibt es für Michael Schröder von ABBA den Titel When I Kissed the Teacher.

Also ich habe in der Schulzeit immer am meisten gemerkt, das Blaumachen. Und ich bin in Völklingen zur Schule gegangen, ins Albert-Einstein-Gymnasium, was früher Realgymnasium gekostet hat. Und wir sind dann immer, wenn wir blau gemacht haben, ins Bittermarkt gegangen oder ins Billardcafé an Eis essen, obwohl wir kein Geld nicht gehabt haben. Dann sind wir einfach im Park in der Stadionstraße und haben Zigaretten gekocht. Ich nicht, die anderen aber. Die beste bayerische Band, die Spidey Murphy Gang, die haben auf ihrem Album Dolce Vita gleich hinter Skandal um Rosi, Skandal im Sperrbezirk, alliert drüber gemacht. Und das heißt zwei Zigaretten. Und damit Lehrbegrüß aus dem Nachbarstudio.

So, die Quizfragen, die liegen hier immer noch rum, die kann ich jetzt mal hier weglegen. Also wer irgendetwas verpasst hat in der heutigen Sendung, wie immer morgen früh ab 10 Uhr, da gibt es die Wiederholung. Es gibt übrigens heute noch in dieser Motto-Sendung einen Titel, der wurde gleich von 3 Leuten gewünscht. Ja, die kamen also alle auf die gleiche Idee, wer das wohl sein mag, oder? Also ich glaube, ihr könntet da schon eine Idee haben. Da warten wir aber noch ein bisschen ab. Hier ist der nächste Doppelpack. Es gibt jetzt gleich, oh ja, das ist ja auch ein Titel, der wurde von gleich 2 Leuten gewünscht, nämlich von Norma und von Patrick. Wir hören den Titel von Manuela, Ich geh noch zur Schule. Hören wir gleich, aber zuvor, das hören wir schon im Hintergrund, da gibt es eine Nachricht von Rebecca und sie hat geschrieben, Hallo Marc, ich wünsche mir für den kommenden Freitag zum Thema Schule einen Song von Robert Miles, denn es gehen ja auf jede Schule auch Kinder. Deshalb wünsche ich mir den Titel Children.

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1: Ja, das macht doch wirklich Spaß heute, oder? Und was für Golden Oldies da gewünscht werden. Manuela war das gerade eben. Toller Titel, auch schon lange nicht mehr gehört. Das war, wie gesagt, ein doppelter Musikwunsch. Und zwar gab es das gleich für Patrick und auch für Norma. Ich lasse gleich die Katze aus dem Sack. Welcher Titel wurde gleich dreifach heute gewünscht? Das verrate ich gleich. Aber zuvor sage ich, bereitet euch schon mal so auf die nächste Quizrunde vor. Denn die gibt es so in circa 20 Minuten um kurz nach 7:30 und dann verlosen wir 3 Eddie Zauberfinger DVDs. Ja, das lohnt sich heute wirklich zuzuhören, ja? Und vielleicht staubt ihr heute entweder eine Okazar-Tasse oder eine DVD ab oder sogar beides. Also wenn ihr Losglück habt, naja, okay. Jetzt aber, gleich geht's nach Krefeld, das mal vorneweg, aber wie gesagt, jetzt die Auflösung. Was wurde heute dreifach gewünscht? Es ist zum einen ein Musikwunsch für Corinna Wachtel und auch ein Musikwunsch für Rita Balzert. Und ich muss den Titel gar nicht ansagen, denn Marco macht das jetzt für uns.
2: Hallo lieber Marc und hallo liebe Hörerschaft des Okazar. Hier ist Marco. Zum Thema Schule, was ja heute in der Sendung gang und gäbe ist, beziehungsweise als Sondersendung von Marc gemacht wurde, habe ich mir das Lied von Pink Floyd, Another Brick in the Wall, ausgedacht und dieses wünsche ich mir auch. Das höre ich sehr gerne und das ist auch passend dazu. Allein die Strophe, hey, Teacher, das passt ja und ich wünsche euch auf jeden Fall ein schönes Wochenende. Bleibt alle gesund und wohlauf und bis zur nächsten Sendung.

0: Zeugnisse. Das wäre ein schwieriges Thema für jemanden, der ja 60 Jahre keine Schule mehr von innen gesehen hat. Okay, aber ich habe mich mit diesem Thema beschäftigt und es gibt ja unterschiedlichste Arten von Schulen. Es gibt Handelsschule, Gymnasium, Grundschule, Gemeinschaftsschule und so weiter und so fort, Fachoberschule, Meisterschule. Aber eine ganz besondere Schule ist die School of Rock'n'Roll. Und genau diesen Titel wünsche ich mir von den Lennerockers. Viel Vergnügen mit der heutigen Sendung zu diesem ganz speziellen Thema. Hier spricht Paul aus Grefeld.
1: Dankeschön. Als nächstes haben wir ein Stückchen von Gene Summers und wir verwandeln die Musical jetzt in eine School of Rock'n'Roll.

Ein herzliches Hallo an alle Hörerinnen und Hörer vom offenen Kanal Saarland. Rainer aus der Lüneburger Heide grüßt euch alle recht herzlich. Beim Thema Schule denke ich nicht nur an die eigene Teenagerzeit oder an die letzten 20 Jahre als Lehrer, sondern auch an US-Highschool-Serien wie Beverly Hills 90210 oder Komödien wie American Pie. Das folgende Lied erinnert mich irgendwie an diese Zeit, irgendwie an die 90er, obwohl es aus dem Jahr 2000 stammt. Hier sind Wheatus mit dem Lied Teenage Dirtbag.

Ja, vielen Dank, lieber Kollege, und ganz herzliche Grüße in die Lüneburger Heide an Rainer. Das mag ich schon so. Also der Rainer, der hört ja auch ganz oft meine Sendungen und da kommen auch wirklich akribische Rückmeldungen. Das freut mich ja sehr, zum Beispiel bei der Top 75. Ja, also das ist wirklich phänomenal. Mach weiter so, Rainer, und ich hoffe sehr, dass wir auch in diesem Kontakt bleiben. Wir kommen zum nächsten Titel und ich muss sagen, da hatte ich erwartet, dass dieser Titel mehrmals gewünscht würde für die Sendung. Aber einmal ist er gewünscht worden, aber das reicht ja auch, und zwar von Gabriele. Wir hören Supertramp mit dem Titel School und anschließend, da gibt es, ja, der darf eigentlich auch nicht fehlen, von Rolf Zukowski eine richtige Schulfesthymne. Unsere Schule hat keine Segel. Und das ist ein Musikwunsch für Laura. Und es ist nicht mehr weit, die Saarland-Ecke naht. Und dann auch noch mit einer Quizfrage von Eddie Zauberfinger. Und ihr könnt wieder was gewinnen.

0: Die Saarlandecke. Ja, auch heute gibt es natürlich die Saarlandecke in Okasar aktuell, auch bei dieser Motto-Show zum Thema Schule. Und Eddie Zauberfinger ist dann ungefähr in 5 oder 6 Minuten auch zu hören. Und dann gibt es das zweite Gewinnspiel für heute. Und da müsst ihr einfach nur gut zuhören, vor allem auf den Song achten, den es dazu gibt. Aber wie gesagt, ihr habt noch ein bisschen Zeit, also konzentriert euch. Die Saarlandecke beginnt gleich mit einem jungen Mann, der ein Projekt vorstellt. Und anschließend lassen wir auch Greta noch einmal singen, zum zweiten Mal heute.
1: Ja, hallo, hier der Peter Gerlach von der Grundschule Eschberg. Marc, ich finde deine Idee toll, anlässlich der Zeugnisse mal was zum Thema zur Schule zu machen. Und da musste ich doch gleich einmal an ein ehemaliges Projekt von mir denken und habe mal tief aus der Schublade die CD rausgekramt, der Schulrocker. Die Schulrocker, das war eine Kinderrockband, die ich mal als ARG in der Grundschule startete. Ich wollte einfach mal wissen, was kann man maximal rausholen, wenn man Kinder an Rockinstrumente heranführt und ohne Vorwissen einfach mal ein bisschen rumprobiert. Das war dann eine AG, hat auch gut geklappt. So die ersten Auftritte, das waren eigentlich einfache Lieder. Natürlich Smoke on the Water durfte nicht fehlen in der Schule. Wir hatten dann 2, 3 Titel und konnten dann auch mit der Zeit auch an den umliegenden Kindergärten spielen. Ja, und nach 4 Jahren, als die Flüge waren, hatten wir ein richtig tolles Programm von 1 Stunde und wurden auch gut gebucht auf Straßenfesten, alles Mögliche. Dann habe ich mir überlegt, ach, eigentlich schade, wenn man jetzt aufhört, und deshalb habe ich das noch 3 Jahre ehrenamtlich weitergeführt, und in den 3 Jahren haben wir wirklich viele, viele Auftritte auch international gemacht, haben uns bei Sachen beworben, und da kam unter anderem auch eine tolle CD bei raus mit 5, 6 Titeln, die du jetzt in den Händen hältst, und einer davon hieß natürlich Zeugnis. In dem Titel geht es darum, dass nicht nur immer die Noten, die in der Schule abgefragt werden, zählen, sondern es gibt auch andere Werte. Die Texte übrigens alle von den Kindern selbst gemacht. Auch bei der Musik war es mir wichtig, dass die Kinder sehr viel selbst einbringen. Natürlich musste man sie ein bisschen technisch anleiten. Aber ich bin nicht der Typ, der da gerne mitschrabbelt und die Kinder drum rumstellt, sondern die sollten alles selbstständig machen. Ja, das Projekt war dann richtig aufwendig für mich. Ich habe die Eltern mit ins Boot geholt. Wir haben durch die Geldeinnahmen auch dann eine GbR gegründet und ein Konto eröffnet. Dann konnten wir uns natürlich tolle Sachen anschaffen und auch kleine Touren unternehmen. Wir waren in Luxemburg im Radio eingeladen. Wir haben einen Auftritt in Berlin gehabt beim ältesten Jazzclub Quasimodo im Rahmen eines Bandwettbewerbs. Das war auch sehr erfolgreich. Wer mehr dazu wissen möchte, der kann gerne mal die Schulrocker bei YouTube eingeben. Da gibt es noch alte Videos und Zusammenfassungen von dem Kinderrockprojekt Die Schulrocker. Ja, viel Spaß mit dem nächsten Titel.
2: Die

lieber Herr Prediger, hier ist die Greta. Schon wieder erfinde ich einen neuen Song. Er handelt wieder über die Schule. Ihr wundert euch bestimmt, warum ich das Lust dazu habe, weil das Singen einfach meine Leidenschaft ist. Ich drücke es irgendwie aus. Wenn ich einmal anfange, kann ich damit nicht aufhören. Tschüss!

0: Komm, essen. Jetzt muss er einen Schluss finden. Wir müssen essen. Ja, tschüss. Was ist
1: jetzt da drauf? Na, da hat der Papa doch in die Aufnahmen reingequasselt. Das ist ja ein Ding. Ich hoffe, das Essen hat aber geschmeckt. So, und was jetzt auch schmeckt, das ist die Quizfrage, die es jetzt gibt. Nämlich die nächste. Eddie Zauberfinger wird die Ansage gleich selber vorbereiten und auch die Quizfrage stellen. Also bitte gut zuhören. Und falls ihr die Lösung findet und wenn ihr den Song genau anhört, dann habt ihr die schnell parat. Dann mailt die bitte an okasa@gmx.de. Und vielleicht gewinnt ihr dann eine DVD von Eddie Zauberfinger. Ohren gespitzt, es geht los.
2: Ja, liebe Freunde und Hörer vom offenen Kanal, wir wohnen ja alle im schönsten Bundesland der Welt und unsere Kinder in den vierten Klassen haben unser Saarland sogar als Lernthema im Sachunterricht. Na und als Seitenpädagoge habe ich mir gedacht, da muss ein Lied her. Denn singen und lernen ist bei den Kindern äußerst beliebt. Aus meiner Idee ist eine musikalische Rundreise zu den touristischen Highlights der Landkreise geworden. Zahlreiche Ausflugsziele, die ihr sicherlich alle kennt. Na und irgendwo wird auch euer Lieblingsort dabei sein. Gleich geht's los, aber vorher noch die Quizfrage und die lautet: Wohin geht der Boss des Saarlandes am Sonntag mit seinen Freunden? Wenn ihr die Antwort wisst, habt ihr die Chance, einer der drei DVDs zum Saarlandlied von Eddie Zauberfinger zu gewinnen. Ich drücke natürlich alle Zauberdaumen für euch. Auf geht's! Savoir vivre, hier bei uns im Saarland.
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0: Na, das passt doch wirklich wunderbar. Was für ein Zufall. Gerade in dieser Woche noch durchgenommen. Saarländische Sehenswürdigkeiten in den Landkreisen. Und da passt dieses Lied natürlich super. Und wieder zur Quizfrage. Wo geht denn der Boss hin? Ja, habt ihr das gehört? Wenn nicht, dann müsst ihr morgen früh die Wiederholung hören ab 10 Uhr. Oder ihr hört den Titel bei YouTube nochmal an. Wir im Saarland von Eddie Zauberfinger. Wo geht der Boss hin? Ich möchte jetzt nicht zu viel verraten, aber es ist naheliegend. Ja, okay. Schreibt die Antwort an okasa@gmx.de. Wir haben den vorletzten Musikwunsch jetzt, und zwar für Carlos gibt es noch einmal einen Titel. Das ist ein Song aus dem Musical Grease, und zwar von Frankie Avalon. Und auch da geht es natürlich um das Thema Schule, wenn auch eine andere Schule. Hier ist der Titel Beauty School Dropout.
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Mal wieder sehr abwechslungsreich. Okasa aktuell, heute die Motto-Show zum Thema Schule am 27. Januar. Und wir kommen jetzt auch zum letzten Musikwunsch und da geht es auch natürlich um das Thema Schule und speziell um den 27. Januar. Denn ich habe eine Nachricht bekommen von Rita Belach, die damals Rita Altmaier hieß. Und sie schreibt: Meine Erinnerungen an einen 27. Januar. 1961 war das Jahr, in dem wir Abitur gemacht haben. Es war das erste Abitur am Aufbaugymnasium in Blieskastel. Alles war mit Geheimnissen versehen. Wir wussten nur, dass wir in Deutsch, Mathematik, Latein und Französisch ein schriftliches Abitur zu schreiben hatten. Wann das sein sollte, war noch ein gut gehütetes Geheimnis. Wir rätselten, welcher Termin das wohl sein könnte. Wir wussten, dass Freitag Deutsch, Samstag Mathematik, Montag Latein und Dienstag Französisch die schriftlichen Prüfungen sein sollten. Aber wann genau? Niemand durfte was verraten. Da fragte mich plötzlich im Matheunterricht der Lehrer: Rita, wann ist eigentlich Mozart geboren? Wie aus der Pistole geschossen, antwortete ich: Am 27. Januar 1756. Das war's. Dann war wieder Mathe dran. Wir freuten uns und schwiegen. Alle haben das Abitur bestanden. Von 21 Schülerinnen gingen 20 zur Pädagogischen Hochschule in Saarbrücken und wurden Lehrerin. Die meisten blieben bis zur Pensionierung in der Schule. Bei mir waren es 39 Jahre. Vielen Dank, liebe Rita. Wie gesagt, vielleicht kennt ihr sie von damals, also wenn jetzt irgendeine ehemalige Kollegin zuhört, vielleicht einfach mal schreiben. Ja, es wäre schön, wenn wir da den Kontakt herstellen könnten. Und Rita hat sich auch noch einen Song ausgesucht, und zwar einen Kanon von Mozart, den die Kinder in der Schule sehr gerne gesungen haben. Hier ist Bona Nox.

0: Ich habe jetzt die ganze Zeit gerätselt, ob ich das in meiner eigenen Grundschulzeit als Schüler auch mal als Kanon gesungen habe. Also ich kann mich jetzt nicht erinnern, aber das wäre jetzt mal eine Idee, mal wieder einzuführen. Es wird sowieso zu wenig Kanon gesungen im Musikunterricht. Vielleicht ist das auch mal wieder ein Motto für die nächste Zeit. Wir haben jetzt noch einen Ansager. Es gibt nämlich noch einen, der zum Geburtstag gratulieren möchte. Der hat sich einen Titel gewünscht, der passt heute nicht zum Thema Schule. Der wird aber verschoben auf die nächste Woche, ja. Dann ist wieder freie Wunschwahl. Also ihr könnt schon wieder mailen an okasa@gmx.de. Nächste Woche, wir spielen alles, ja, wie gewohnt. Hier kommt aber jetzt noch einmal Jens.
1: Hallo Marc, ich habe einen Wunsch und zwar für Jörg, der am 25. Januar Geburtstag hat und ja, am Wochenende werden wir uns sehen und hoffentlich ein Gläschen gemeinsam trinken auf seinen Geburtstag.
0: Ja, da schließe ich mich natürlich sehr gerne an. Herzlichen Glückwunsch zum Geburtstag, lieber Jörg, nachträglich, das war ja gestern, und alles Gute. So, das war's aus der heutigen Ausgabe, der 91. Ausgabe von Okasa aktuell zum Thema Schule. Wer irgendwas verpasst hat, die Quizfragen zum Beispiel nicht mitbekommen hat, morgen früh ab 10 Uhr, da gibt es die Wiederholung. Und deckt mich ruhig schon ein mit Musikwünschen für die nächste Woche. Einfach eine E-Mail schreiben an okasa@gmx.de. Am Mikro war der Marc. Ich wünsche ein schönes Wochenende. Bis bald. Ciao.

Es darf wieder entspannt werden, geträumt werden, es darf geschmust werden bei Ihrer Traumzeit. Musik zum Entspannen, zum Träumen, zum Verliebtsein. Ihr Begleiter am Mikrofon ist Erhard Pitzius und ich hoffe, ich habe die richtigen Schmuse-Songs für euch heute Abend ausgesucht.

Nach Nicole mit ihrem internationalen Song bleiben wir musikalisch ein bisschen in Deutschland mit einer deutschen Version eines Riesenhits von Johnny Logan, der da hieß Hold Me Now. Hier ist die deutsche Version mit Wolfgang Ziegler und er meint ganz einfach, halt mich fest.

Die Gebrüder Bellamy, If I Said You Have a Beautiful Body, und zum Schluss hörten wir ja den Song Silence is Golden, den ja die Tremolos bekannt gemacht haben, hier mal in der Version von den Four Seasons.

Mr. Ray Charles und Georgia on my mind. 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

Stefanie Krämer, Tears. Ja, hoffentlich hat sie nicht allzu viele Tränen weinen müssen. Danach kam Aretha Franklin mit einem Song von Burt Bacharach, I Say a Little Prayer. Und Burt Bacharach war wohl einer der größten, auch Filmkomponisten der letzten 40 Jahre.

Im Original kommt der Song aus der Country-Ecke, komponiert von Willie Nelson und auch gesungen Crazy. Aber Julio Iglesias macht das hier sowas von geil. Also ich finde den Song unwahrscheinlich gut. Und haben Sie schon mal ein solch tolles Saxophon gehört? Also einfach wahnsinnig. Dieser Song, Julio Iglesias mit seiner Version von Crazy.

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Er hat doch ganz, ganz tolle Musik gemacht. Matthias Reim hier mit Annie Moore als Begleiterin. Sag mir, dass es wahr ist. Und nun folgt Sir Elton John.

Elton John und Can You Feel the Love Tonight? Ja, und das war es auch schon wieder. Die Traumzeit geht langsam dem Ende entgegen. Dankeschön fürs Zuhören, sagte Erhard. Tschüss und bye bye, bis zum nächsten Mal.

Eine James-Bond-Melodie machte den Anfang For Your Eyes Only, aber nicht in der Originalversion von Sheena Easton, sondern mit Andrea Bettinger, einer Sängerin aus dem Saarland. Sie wohnt in Saarlouis. Und damit darf ich Sie recht herzlich begrüßen zu einer neuen Ausgabe der Traumzeit. Musik zum Entspannen, zum Träumen, zum Verliebtsein. Am Mikrofon begleitet Sie Erhard Pizzius.

Mr. Elton John in ihrer Traumzeit in der Sendung für Schmusekatzen und Schmusekater. Weiter geht es mit Gloria Estefan.

Phil Collins, Another Day in Paradise. Und ich hoffe, ich habe heute Abend für Sie paradiesische Musik ausgesucht. Wie zum Beispiel Natalie Cole, Miss You Like Crazy.

Don't Cry For Me, Argentina, Julie Covington in der bekannten und wunderschönen Version dieses Songs. Sie hören die Traumzeit am Mikrofon Erhard Pizius und ich habe für Sie als folgendes Lied ausgesucht: All By Myself mit Mr. Eric Carmen.

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Traumzeit. Musik zum Entspannen, zum Träumen, zum Verliebtsein mit Wanda Jackson. It's only make-believe. Und zuvor hatten wir aufliegen Gordon Lightfoot mit If You Could Read My Mind. Weiter geht es mit einem Song und falls Sie einen Kopfhörer besitzen sollten, dann würde ich Ihnen raten, ihn aufzusetzen, denn es ist ein richtig schöner, toller Stereo-Genuss, den man heute ja nicht mehr so hört. Die Studios produzieren ja heute mehr auf Lautstärke und nicht mehr auf klangliche Schönheit. Aber der Song von damals, der war noch richtig toll gemacht und toll abgemischt. Und wenn am Schluss dann der Chor noch dazu kommt und dann wird es richtig gänsehautmäßig. Also, wenn Sie eine gute Stereoanlage haben sollten und oder einen Kopfhörer, dann genießen Sie den nächsten Song. Hier ist Mr. Lou Reed mit Walk on the Wild Side.

Ich hoffe, ich habe nicht zu viel versprochen. Lou Reed, Walk on the Wild Side, ein wahrhaftiger Hörgenuss. Ja, das war sie. Die Traumzeit geht zu Ende. Ich bedanke mich fürs Zuhören und freue mich, wenn Sie am nächsten Sonntag wieder dabei sind zum Musikexpress und zur Traumzeit zwischen 20 und 22 Uhr. Tschüss, gute Nacht, bis zum nächsten Mal. Ihr Erhard Pizzios.

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2: Es ist 0 Uhr und 5 Minuten. Hier sind die Informationen für die Autofahrer. Starten wir auf der A3 Oberhausen Richtung Köln. Zwischen Kreuz Ratingen Ost und Mettmann 3 Kilometer Stau. Wegen Bauarbeiten gibt es hier nur einen Fahrstreifen. Im Moment Zeitverlust mehr als 10 Minuten. Die A3 Oberhausen Richtung Arnheim ist zwischen Wesel und Hamminkeln wegen einer Fliegerbombe voraussichtlich bis Freitagabend gesperrt. Die A3 Frankfurt-Köln wird gegen 1 Uhr zwischen Frankfurter Kreuz und Mönchhof-Dreieck in beiden Richtungen wegen einer Bombenentschärfung gesperrt. Die Sperrung wird voraussichtlich bis um 3 Uhr dauern. Und die A40 Duisburg Richtung Essen ist zwischen Essen-Holsterhausen und Essen-Zentrum wegen Bauarbeiten bis um 5 gesperrt. Wir wünschen gute Fahrt, kommt gut an.
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2: Und es ist angerichtet im Studio, Dieter Exter, und was ich heute Nacht noch so anrichten werde, dazu gleich mehr. Erstmal ein bisschen Musik von Jim Croce, zum Beispiel Bad Bad Leroy Brown.
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Hasukita und Matthias Reim mit Du und Ich. Etwas Neues für die Autofahrer. Vorsicht auf der A59 Köln Richtung Bonn. Zwischen Lind und Spich ein defektes Fahrzeug und Personen auf der Fahrbahn. Und Vorsicht A3 Frankfurt Richtung Köln zwischen Rösrath und Königsforst. Da gibt's eine Ölspur. Da bitte angepasst fahren. Ja, und ich habe viel vor mit Ihnen da draußen am Radio in den nächsten 5 Stunden. Also wenn Sie Lust haben, dann können Sie ein bisschen mit mir zusammen an dieser Sendung arbeiten. Sie können zum Beispiel im Wunschhit-Duell dabei sein oder Sie können einen Ihrer Lieblingshits bei mir im Popquiz gewinnen. Sie könnten aber auch gleich 2 Stunden an unserer Buchstabenkette mitarbeiten. Auch da werde ich einige ihrer Songs spielen. Und in meiner Musikstunde, da geht's heute Nacht um Country-Musiker, die allerdings mal keine eigenen Songs singen. Das und mehr gibt's bis um 5. Jetzt erstmal mitten rein in die frische ARD-Hitnacht mit den Mamas and Papas, Dedicated to the One I Love. Und das hier Michael Bublé. Und damit swingen wir uns schön rein in die ARD-Hitnacht. Here's Everything.

0: Die Mamas und Papas in der ARD-Hitnacht. Vorsicht, Autofahrer auf der A7 Hannover-Hamburg zwischen Evendorf und Bispingen. Da sind Personen auf der Fahrbahn. Da bitte angepasst fahren. Ja, und das, was wir jetzt bis um 2 machen in der ARD-Hitnacht, das ist schnell erklärt. Also ich gebe Ihnen jetzt einen Titel vor. Der letzte Buchstabe von meinem Titel muss bei Ihrem Vorschlag vorne stehen. Für Ihre Bewerbung haben Sie dann jeweils 2 Titel Zeit. Dann losen wir einen Kandidaten mit seinem Wunsch aus und der letzte Buchstabe von seinem Wunsch ist dann wieder Ihre Aufgabe für eine neue Idee. Das wird unsere Buchstabenkette in den ersten beiden Stunden. Die Telefonnummer ist ja klar, 0681 64 064 oder gerne auch per WhatsApp. Oder im Internet auf der Seite ard.de/hitnacht. Ja, hier ist der Titel, den ich Ihnen jetzt vorgebe. Und das ist damit auch der Buchstabe, um den es jetzt geht. Mein Titel heißt Daddy Cool von Boney M. Der hört mit L auf. Ihr Vorschlag sollte also mit L anfangen. Und die Sprachen sind wie immer egal. 0681 64 064 oder ard.de/hitnacht. Hier sind Boney M, Daddy Cool und das L von Cool sollte bei Ihrer Idee vorne stehen. Jetzt.
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1: Die neue von Philipp Dittberner heißt Stand By. Und Vorsicht, Autofahrer auf der A6 Kaiserslautern Richtung Saarbrücken in Höhe Homburg gibt es eine ungesicherte Unfallstelle. Und los geht sie, unsere Buchstabenkette heute Nacht. Und am Telefon ist mein erster Kandidat. Das ist Rainer. Guten Morgen, Rainer.
2: Ja, hallo, schönen guten Morgen.
1: Rainer, die Vorgabe war der Buchstabe L. Jetzt sind wir natürlich erstmal alle sehr gespannt auf deinen Titel, so musikalisch gesehen. Und dann sind wir natürlich gespannt, mit welchem Buchstaben dein Titel aufhört, denn das wird die neue Aufgabe. Jetzt verrate uns mal, was kommt.
2: Ja, also mein Titel wäre Love is in the Air von Paul Young.
1: Genau, so ist es. Ja. Love is in the Air, Paul Young gibt's jetzt im Radio. Rainer, wir danken für den Vorschlag, wünschen dir noch weiter viel Spaß im Radio.
2: Ja, super, vielen Dank.
1: Danke, gern geschehen, tschüss. So, Ihre Vorgabe heißt der Buchstabe R, denn damit hört der Titel auf. Love is in the air. Ein R, bitteschön, muss am Anfang Ihres Vorschlags stehen. 0681 64 064, jetzt.

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1: 0.32 Uhr, die A3 Oberhausen Richtung Köln, zwischen Kreuzrating, Ost und Mettmann, 3 Kilometer stockend, da gibt's wegen Bauarbeiten nur einen Fahrstreifen. Die A3 Oberhausen Richtung Arnheim ist zwischen Wesel und Hamminkeln wegen einer Fliegerbombe voraussichtlich bis Freitagabend gesperrt. Die A3 Frankfurt-Köln wird gegen 1 Uhr zwischen Frankfurter Kreuz und Mönchhof-Dreieck in beiden Richtungen wegen einer Bombenentschärfung gesperrt. Die Sperrung dauert dann voraussichtlich bis um 3. Die A9 München Richtung Nürnberg zwischen Kreuzneufahrn und Allershausen 2 Kilometer Stau. Da brauchen Sie mehr als 10 Minuten. Und die A39 Wolfsburg Richtung Braunschweig zwischen Fallersleben und dem Kreuz Wolfsburg-Königslutter. 7 Kilometer Stau, Zeitverlust mehr als 30 Minuten. Und die A40 Duisburg Richtung Essen ist zwischen Essen-Holsterhausen und Essen-Zentrum wegen Bauarbeiten noch bis um 5 gesperrt.
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1: Ja, und den nächsten Hörervorschlag, den gibt's gleich nach Pur. Und hör gut zu.
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0: Das sind Gur und Hör gut zu. In der ARD-Hitnacht von SR3 Saarlandwelle passt auch gut zum Titel Hör gut zu. Lohnt sich, wenn man gut zuhört. Dann könnte man noch bis um 2 seinen Lieblingstitel im Radio hören. Und den nächsten Kandidaten habe ich jetzt schon in der Leitung. Das ist nämlich Michael. Guten Morgen, Michael.
1: Guten Morgen, Dieter.
0: Du hast schon eine halbe Stunde jetzt zusammen mit Telefon und Radio zusammen verbracht.
1: Richtig.
0: Ja, das ist gut. Dann ist dir etwas eingefallen mit dem Buchstaben R am Anfang. Lass hören, welcher Titel ist es?
1: Richtig, das ist Rain in May von Max Werner.
0: Ja, Max Werner, Rain in May, das heißt, May hört hinten auf mit einem Y. Und das Y sollte jetzt bei den Hörern wieder ganz vorne stehen. Michael, ich hoffe, es hat dir ein bisschen Spaß gemacht, das Überlegen.
1: Natürlich. Ja. Ich werde dabei bleiben und werde die ganze Nacht zuhören, weil ich habe Nachtschicht.
0: Das ist super. Dann lass die Nachtschicht nicht allzu anstrengend werden.
1: Nein, mit WDR 4 oder SR3 Saarlandwelle geht es immer perfekt.
0: Ja, das hoffen wir. Danke fürs Mitmachen. Tschüss.
1: Ciao.
0: So, für Michael, Rain in May mit Max Werner. Telefon 0681 64 064. In Ihrem Titel sollte der erste Buchstabe ein Y sein. Die Sprachen sind uns egal.

0: Ja, wenn hier alles auf einmal passiert. Es ist ein bisschen stressig, diese Sendung. Also Sie kriegen das ja meistens gar nicht mit draußen am Radio. Aber wenn man dann gleichzeitig noch aus seinem Computer hier die richtigen Titel raussuchen muss und dann blinken schon wieder die nächsten Verkehrsmeldungen. Es ist unglaublich. Also Vorsicht, Autofahrer. Auf der A60 Mainz Richtung Bingen in Höhe Bingen Ost. Da liegen Gegenstände. So, und jetzt kommen wir schon zum nächsten Kandidaten. Den habe ich nämlich gerade angerufen. Das ist Bernhard aus Gelsenkirchen. Guten Morgen, Bernhard.
1: Guten Morgen.
0: Bernhard, du hattest die Aufgabe, mit dem Buchstaben Y zu arbeiten. Was ist dir in den Kopf gekommen?
1: Ja, da kam mir direkt rein, You're My Heart, You're My Soul von Modern Talking.
0: Dann sollten wir das jetzt dringend ins Radio bringen. Gut, dann hast du dafür gesorgt, durch Losverfahren selbstverständlich, dass wir nochmal den Buchstaben L am Anfang haben. Damit hört Soul auf. Dankeschön, Bernhard. Viel Spaß noch mit uns.
1: Ja, danke. So, tschüss.
0: Tschüss. So, 0681 64 064 oder WhatsApp schreiben bitte. Und der Titel, die Sprachen sind egal, muss mit einem L anfangen.

Ja, die ARD-Hitnacht, du bist erst nochmal ruhig hier. So, ich wollte eigentlich mit meinem nächsten Kandidaten telefonieren. Das hat bis jetzt auch immer eigentlich ziemlich gut geklappt. Ich probiere es mal. Ist da jemand? Hallo? Nein, da ist keiner. Dann hat das mal ausnahmsweise nicht funktioniert. Gut, das kann passieren. Es ist auch keine Bedingung, dass sie jetzt unbedingt telefonisch erreichbar sind. Aber in dem Falle nehmen wir mal den Wunsch von Matthias aus Münster einfach so ins Radio, also ohne ein großes Gespräch. Zumal es wird auch der letzte sein in dieser Stunde. Die Aktion mit unserer Buchstabenkette, die geht natürlich weiter. Also bei diesem Titel, den wir jetzt ins Radio bringen, da sollten Sie auf den letzten Buchstaben achten. Der sollte bei Ihrem Vorschlag der erste Buchstabe sein. Und dann haben Sie jetzt noch Zeit bis um 1 Uhr. Also bis zu den Nachrichten. Dann machen wir Bewerbungs.

und dann gucken wir mal, wie es in der nächsten Stunde weitergeht. Also, Matthias aus Münster hat sich einen Titel bestellt von Paul Young. Ein wunderschöner Song, der heißt Love of the Common People. Und People hört hinten mit einem E wie Erich auf. Dann machen Sie mal was draus. Also E am Anfang, Sprachen sind egal. 0681 64 064 oder WhatsApp schreiben bitte. Oder es geht auch im Internet unter ad.de.

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1: 1 Uhr und 5 Minuten. Vorsicht, Autofahrer auf der A2 Dortmund Richtung Oberhausen zwischen Henrichenburg und Recklinghausen Ost. Ein defektes Fahrzeug. Vorsicht, A3 Nürnberg Richtung Würzburg zwischen Nürnberg Nord und Erlangen-Tennenlohe. Ungesicherte Unfallstelle. Vorsicht, A14 Halle Richtung Magdeburg zwischen Bernburg und Staßfurt. Ein totes Tier. Die A3 Oberhausen Richtung Köln zwischen Kreuz Ratingen Ost und Mettmann. 3 Kilometer stockend, da gibt es wegen Bauarbeiten nur einen Fahrstreifen. Die A3 Oberhausen Richtung Arnheim ist zwischen Wesel und Hamminkeln wegen einer Fliegerbombe voraussichtlich bis Freitagabend gesperrt. Die A3 Frankfurt-Köln wird in wenigen Minuten zwischen Frankfurter Kreuz und Mönchhof-Dreieck in beiden Richtungen wegen einer Bombenentschärfung gesperrt. Die Sperrung wird voraussichtlich bis um 3 Uhr dauern. Die A9 München Richtung Nürnberg zwischen Kreuz Neufahrn und Allershausen 2 Kilometer Stau, Zeitverlust mehr als 10 Minuten. Die A39 Wolfsburg Richtung Braunschweig zwischen Fallersleben und dem Kreuz Wolfsburg-Königslutter 7 Kilometer Stau, Zeitverlust mehr als 30 Minuten. Die A40 Duisburg Richtung Essen ist zwischen Essen-Holsterhausen und Essen-Zentrum wegen Bauarbeiten noch bis um 5 gesperrt und eine noch auf der A61 Mönchengladbach Richtung Koblenz. Da fährt zwischen dem Dreieck Erftal und dem Kreuz Meckenheim ein Schwertransport. Den können Sie nicht überholen.
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1: Ja, da draußen auf den Straßen ist ähnlich so viel los wie bei uns hier, wenn wir zu unserer Aktion aufrufen. Unsere Buchstabenkette geht gleich weiter. Vorher noch George McRae, Rock Your Baby, und hier ist Wolfgang Petri.
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0: Mr. George McRae, Rock Your Baby, in der ARD-Hitnacht von SR3 Saarlandwelle. Wenn Sie sich ein bisschen später eingeschaltet haben, wir sind gerade mittendrin in unserer Mitmachaktion. Und das funktioniert heute so. Wir spielen einen Wunschhit und der letzte Buchstabe von diesem Wunschhit, der müsste bei Ihrem Vorschlag der erste Buchstabe sein. Dafür haben Sie jeweils zwei Titel Zeit. Und dann losen wir den nächsten Kandidaten aus und dann geht das Spiel von vorne los. Also der letzte müsste bei Ihnen der erste Buchstabe sein. Das ist mal die Bedingung. Und jetzt gibt's gleich den nächsten Vorschlag. Aber vorher noch das hier. Vorsicht, Autofahrer. Auf der A7 Würzburg Richtung Fulda zwischen Wasserlosen und Hammelburg. Ein defektes Fahrzeug. So, der Buchstabe, um den es jetzt geht, den haben wir in der letzten Stunde festgelegt. Das ist nämlich das E gewesen. Und dazu haben wir folgenden Vorschlag gerade reingekriegt.
1: Da fällt mir direkt ein, den Earth-Song von Michael Jackson. Falls ihr gezogen wäre, freue ich mich. Wenn nicht, freue ich mich trotzdem über die schöne Musik, die ihr macht. Ich wünsche euch noch eine angenehme Nacht. Der Andreas aus Hamm. Ciao, ciao.
0: Ja, danke schön, Andreas. Und wenn Sie mitmachen wollen, bitte ein G wie Gustav am Anfang. 0681 64 064.

0: Achtung, Autofahrer, wir haben einen Falschfahrer. Auf der B42 Koblenz-Bonn kommt Ihnen zwischen Bendorf-Neuwied und Neuwied ein Falschfahrer entgegen. Bitte fahren Sie in beiden Richtungen besonders vorsichtig. Fahren Sie rechts und überholen Sie nicht. Wir sagen, wenn es wieder geht. Achtung, Falschfahrer, auf der B42 Koblenz-Bonn zwischen Bendorf-Neuwied und Neuwied. So, jetzt haben wir die Helene ein bisschen abgewürgt am Schluss, aber ich hoffe, Sie können mir das verzeihen. Der Falschfahrer war halt sehr wichtig. So, jetzt besondere Konstellation. Jetzt haben wir zweimal den gleichen Titel und zwar bestellt von Roland May und von Susanne aus Kamen. Diesen Titel gibt es in zwei Versionen. Einmal von dem Mann, der ihn original geschrieben hat, und dann das Pärchen, das diesen Titel richtig bekannt gemacht hat, um es mal so zu formulieren. Also Roland hat sich die Version von Inga und Wolf bestellt und Susanne die von Reinhard May. Da sagen wir mal ganz charmant, Ladies first. Liebe Susanne aus Kamen, schönen Dank für den Vorschlag, den geht's jetzt. Reinhard May, der Titel Gute Nacht, Freunde. Und der hört mit E auf. Und dafür können Sie sich jetzt bewerben. Bei Ihrem Titel muss das E am Anfang stehen. 0681 64 064, Sprachen sind egal. Hauptsache das E im Titel am Anfang. Hier ist Reinhard May.
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1: Und der nächste Falschfahrer auf der A10, Dreieck Havelland, Dreieck Barnim, kommt Ihnen zwischen Dreieck Pankow und Dreieck Barnim ein Falschfahrer entgegen. Fahren Sie in beiden Richtungen besonders vorsichtig, überholen Sie nicht und fahren Sie rechts. A10, Dreieck Havelland, Dreieck Barnim, zwischen Dreieck Pankow und Dreieck Barnim ein Falschfahrer.
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0: Das sind Cloud und Substitute in der ARD-Hitnacht von SR3 Saarlandwelle. Und mein nächster Kandidat ist schon wieder in der Leitung. Das ist Rainer aus Hermeskeil. Guten Morgen, Rainer.
1: Ja, hallo, guten Morgen, Dieter.
0: Rainer, du solltest einen Titel vorschlagen, der am Anfang ein E hat. Was soll man denn machen?
1: Ja, und das ist ein Titel von Bryan Adams. Everything I do it for you.
0: Ja, genau.
1: Der, aus den goldenen 80er.
0: Richtig, und den bringen wir auch gleich ins Radio. Also Everything I do it for you hört hinten auf mit einem U. Das hatten wir heute noch nicht. Also Titel, die mit U anfangen, das ist jetzt die höhere Aufgabe. Die hat uns Rainer mitgegeben. Machen Sie das Beste daraus. Rainer, schönen Dank fürs Mitmachen, gell?
1: Ja, danke.
0: Danke auch, tschüss.
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0: Es ist 1.31 Uhr gleich. Vorsicht, Autofahrer auf der A60 Rüsselsheim Richtung Bingen zwischen Kreuz Mainz-Süd und Mainz-Lerchenberg. Ein defektes Fahrzeug. Dann wiederholen wir nochmal den Falschfahrer bzw. alle beide. Auf der A10 Dreieck Havelland, Dreieck Barnim. Falschfahrer zwischen Dreieck Pankow und dem Dreieck Barnim. Dann Falschfahrer auf der B42 Koblenz-Bonn zwischen Bendorf-Neuwied und Neuwied. Dann geht's weiter auf der A60 Rüsselsheim Richtung Bingen zwischen Kreuz Mainz-Süd und Mainz-Lerchenberg. Defektes Fahrzeug, das hatten wir schon. Die A3 Oberhausen Richtung Köln zwischen Kreuz Ratingen-Ost und Mettmann. 3 Kilometer stockend, da gibt's wegen Bauarbeiten nur einen Fahrstreifen. Die A3 Oberhausen Richtung Arnheim ist zwischen Wesel und Hamminkeln wegen einer Fliegerbombe voraussichtlich bis Freitagabend gesperrt. Die A3 Frankfurt-Köln ist zwischen Frankfurter Kreuz und Mönchhof-Dreieck in beiden Richtungen wegen einer Bombenentschärfung gesperrt. Sperrung voraussichtlich bis um 3. Die A9 München Richtung Nürnberg zwischen Kreuz Neufahrn und Allershausen. 2 Kilometer Stau, Zeitverlust mehr als 10 Minuten. Die A39 Wolfsburg Richtung Braunschweig zwischen Fallersleben und dem Kreuz Wolfsburg-Königs-Lutter. 7 Kilometer Stau, Zeitverlust mehr als 30 Minuten. Die A40 Duisburg Richtung Essen ist zwischen Essen-Holsterhausen und Essen-Zentrum wegen Bauarbeiten noch bis um 5 gesperrt. Da kommt schon die Endwarnung für die B42. Da gibt es keinen Falschfahrer mehr zwischen Bendorf-Neuwied und Neuwied. Und die A61 Mönchengladbach Richtung Koblenz. Da fährt zwischen Weilerstwist und dem Kreuz Meckenheim ein Schwertransport. Den können Sie nicht überholen.
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0: Unsere Mitmachaktion, und schlagen Sie uns mal einen Titel vor, der mit U anfängt. Sprachen sind egal. 0681 64 064.
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Neu in der ARD Hitnacht. Das ist Wona, eigentlich Dominik Wona, aber das Dominik hat er dann weggelassen. Gib mir dein Lächeln, die aktuelle Single. Die Endwarnung ist da für die A10. Es gibt keinen Falschfahrer mehr. Zwischen dem Dreieck Pankow und dem Dreieck Barnim haben sie wieder freie Fahrt. Mein nächster Kandidat kann auch leider nicht zurückgerufen werden heute Nacht, aber wie gesagt, das ist auch keine Bedingung. Wir haben ausgelost Heinz. Heinz, von dem ich leider auch den Nachnamen nicht weiß, aber auch das ist keine Bedingung bei uns. Wir arbeiten ja mit Datenschutz, soweit wir können. Also, Telefonnummer hatte ich, aber leider ist die Verbindung nicht zustande gekommen. Lieber Heinz, dein Titel geht jetzt ins Radio und es ist der kürzeste Wunschtitel in unserer heutigen Sendung. Er ist nur 1 Minute und 50 Sekunden lang. Ist nicht schön, dass er so kurz ist. Ich könnte ihn zweimal hintereinander spielen, aber naja, will vielleicht auch keiner. Gut, Stefan Sulke kommt jetzt ins Radio mit dem Titel Uschi. Und Uschi hört hinten mit dem I auf. Also bitteschön, ein I sollte jetzt bei Ihrem Vorschlag vorne stehen. 0681 64 064, ein I vorne, Sprachen egal.

0: Bellamy Brothers mit Satin Sheets. Vorsicht, Autofahrer auf der A14 Leipzig-Nossen zwischen Nossen-Nord und Döblen-Ost. Da sind Personen auf der Fahrbahn. Ja, jetzt gibt's gleich den letzten Buchstaben für unsere Mitmachaktion. Die 2 Stunden sind schon wieder fast rum. Okay, aber vorher sage ich Ihnen, welchen Titel wir jetzt ins Radio bringen. Den hat sich nämlich, wer bei uns bestellt. Wir klären das mal so.
1: Ja, guten Morgen. Hier ist wieder euer Stammhörer, der Franz. Ich bin im LKW unterwegs in Dortmund. Und ich würde mal den Titel I Wanna Know What Love Is von Foreigner vorschlagen. Ja, wenn es passt, okay, ansonsten wünsche ich euch noch eine gute Nacht. Und naja, wie immer, macht weiter so, es macht Spaß, euch zuzuhören.
0: Ja, danke schön fürs Lob. Und letzte Runde, das heißt, ein Titel, der mit S anfängt. Sprachen sind egal. S am Anfang, bitte.

Udo und das Panikorchester und alles klar auf der Andrea Doria. 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Ja, die erste Aktion geht leider zu Ende, aber es gibt gleich eine neue nach den Nachrichten. Da gibt es nämlich ein Pop-Quiz und da suchen wir eine Zahl. Und wenn die Zahl stimmt, die Sie uns liefern, dann können Sie in der nächsten Stunde noch einen exklusiven Musikwunsch gewinnen. Und da können Sie sich aussuchen, was Sie wollen. Da gibt es keine Bedingung, aber wie gesagt, erstmal das Pop-Quiz knacken. Eine Zugabe haben wir jetzt gerade noch ausgelost. Es ging um den Buchstaben S. Und deshalb kommt jetzt Sailing von Rod Stewart. Bestellt hat sich das gerade Willi aus Zweibrücken. Und mehr gleich nach den Nachrichten.

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1: Im Nordwesten Deutschlands heute Nacht wolkig und regnerisch. Auch am Alpenrand gibt's dichte Wolken und etwas Regen. Im übrigen Land, da ist es aufgelockert und es bleibt trocken. In den Frühstunden ein paar Nebelfelder und die tiefsten Werte heute Nacht 13 bis 4 Grad. Der Tag sieht ganz ähnlich aus. Auch da gibt's im Nordwesten noch Wolken und Schauer und auch ganz im Süden noch regnerisch. Aber ansonsten ist es eher ein Mix aus Sonne und Wolken und es bleibt trocken. Die höchsten Werte 9 bis 18 Grad. Und noch die Aussichten für den Donnerstag. Der wird wolkig, aber meist trocken. Die Temperaturen 12 bis 20 Grad.
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1: 2 Uhr und 5 Minuten Vorsicht, Autofahrer auf der A9 Halle-Leipzig Richtung Nürnberg. Zwischenkreuz Rippachtal und Weißenfels. Ein defekter LKW. Dann Vorsicht A81 Heilbronn Richtung Singen. Zwischen Stuttgart-Feuerbach und dem Kreuz Stuttgart. Da liegen Holzlatten. Dann die A3 Oberhausen Richtung Arnheim. Die ist zwischen Wesel und Hamminkeln wegen einer Fliegerbombe voraussichtlich bis Freitagabend gesperrt. Die A3 Frankfurt-Köln ist zwischen Frankfurter Kreuz und Mönchhof-Dreieck in beiden Richtungen wegen einer Bombenentschärfung gesperrt. Die Sperrung wird voraussichtlich bis um 3 Uhr dauern. Auf der A30 Amsterdam Richtung Osnabrück fährt zwischen Rheine-Nord und Ibbenbüren ein Schwertransport, den können Sie nicht überholen. Und die A40 Duisburg Richtung Essen ist zwischen Essen-Holsterhausen und Essen-Zentrum wegen Bauarbeiten bis um 5 gesperrt.
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1: Ja, und wir quizzen in dieser Stunde in meinem Popquiz um einen exklusiven Musikwunsch. Und im Studio ist Dieter Exter.
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DJ Ötzi und seine Version vom Stern. Jetzt haben wir eine kleine Information für die Autofahrer. Die Polizei hat die Sperrung der A3 zwischen dem Frankfurter Kreuz und dem Mönchhof-Dreieck gerade wieder aufgehoben. Die Fliegerbombe ist entschärft. Da wird sich auch die Situation auf der Straße entschärfen. Also Sperrung der A3 zwischen Frankfurter Kreuz und Mönchhof-Dreieck soeben aufgehoben. Ja, wollen Sie in der ARD-Hitnacht bei uns gleich einen Musikwunsch gewinnen? Tja, dann sollten Sie sich in ein paar Minuten mal eine kleine Geschichte anhören. Da haben wir nämlich einige deutsche Lieder in dieser Geschichte versteckt. Und die sollten Sie zählen. Und diese Zahl, die können Sie uns sagen. Und wenn die stimmt, dann gehen Sie in unseren Gewinnerlostopf. Und vielleicht läuft dann in dieser Stunde Ihr Lieblingstitel. Aber es ist, und das sage ich mal vorweg, echt nicht einfach heute. Ich drücke Ihnen die Daumen. Wir haben natürlich bei der Geschichte die Titel mit neutralen Worten ergänzt. Logisch, um es ja klar ein bisschen verständlich zu machen. Also gleich nach den nächsten beiden Titeln. France Gall mit Poupée de Cire, Poupée de Sang. Und das hier sind Starship mit Sarah. Und danach unsere Hit-Geschichte.